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1: Aye.

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1: Mit Henrike Münster. Bei russischen Luftangriffen auf die Ukraine sind nach Behördenangaben mindestens 18 Menschen getötet und fast 100 weitere verletzt worden. Allein in der Hauptstadt Kiew kamen demnach 6 Menschen ums Leben. 66 weitere wurden verletzt. Die Ukraine meldete ihrerseits einen Drohnenangriff aus Russland. Dabei sei eine Raffinerie im Süden des Landes beschädigt worden. Nach Angaben des regionalen Krisenstabs brach ein Feuer aus. In Uganda ist die Zahl der bestätigten Ebola-Infektionen gestiegen. Das Gesundheitsministerium meldete 6 weitere Fälle. Damit wurden bislang 15 Erkrankungen nachgewiesen. Ein Infizierter ist bisher gestorben. Die ersten Ebola-Fälle waren zuvor in der benachbarten Demokratischen Republik Kongo registriert worden. Dort ging die Zahl der Verdachtsfälle zuletzt deutlich zurück. Die Weltgesundheitsorganisation WHO warnt jedoch davor, dies als Entwarnung zu verstehen. Ein Rückgang könne auch darauf hindeuten, dass viele Infektionen unentdeckt bleiben. Das KI-Unternehmen OpenAI und sein Chef Sam Altman sehen sich in den USA mit einer Klage konfrontiert. Der Bundesstaat Florida wirft dem Unternehmer vor, Nutzer zu gefährden. Nach Angaben der Staatsanwaltschaft soll der Chatbot ChatGPT unter anderem gefährliche Medikamentenkombinationen empfohlen und einem späteren Täter einer Massenschießerei beraten haben. Besonders hervorgehoben wurden mögliche Risiken für Kinder und Jugendliche. Kritisiert werden unter anderem eine fehlende Altersverifizierung und mögliche Abhängigkeitseffekte durch die Nutzung der Software. Bundesinnenminister Alexander Dobrindt rechnet noch in diesem Jahr mit ersten Vereinbarungen über Abschiebezentren außerhalb der Europäischen Union. Der CSU-Politiker räumte ein, die Verhandlungen seien schwierig. Geplant ist, abgelehnte Asylbewerber, die nicht in ihre Herkunftsländer zurückkehren können, in sogenannte Rückkehrzentren in Drittstaaten zu bringen. Kritik von Menschenrechtsorganisationen wies Dobrindt zurück. Das Verfahren sei rechtsstaatlich und notwendig, um Abschiebungen zu erleichtern. Die Antidiskriminierungsstelle des Bundes hat im vergangenen Jahr so viele Anfragen registriert wie noch nie. Nach dem Jahresbericht wandten sich rund 13.000 Menschen an die Stelle. Das sind 15% mehr als im Vorjahr. Am häufigsten ging es mit 43% um rassistische Diskriminierung. 27% der Betroffenen meldeten Benachteiligungen wegen einer Behinderung oder chronischen Krankheit. 22% der Anfragen betrafen geschlechtsbezogene Diskriminierung.
0: Soweit das Neueste aus der Radio SKW Nachrichtenredaktion. 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
1: Ja. 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

0: Ebola-Infektion gestiegen. Das Gesundheitsministerium meldete 6 weitere Fälle. Damit wurden bislang 15 Erkrankungen nachgewiesen. Ein Infizierter ist bisher gestorben. Die ersten Ebola-Fälle waren zuvor in der benachbarten Demokratischen Republik Kongo registriert worden. Dort ging die Zahl der Verdachtsfälle zuletzt deutlich zurück. Die Weltgesundheitsorganisation WHO warnt jedoch davor, dies als Entwarnung zu verstehen. Ein Rückgang könne auch darauf hindeuten, dass viele Infektionen unentdeckt bleiben. Das KI-Unternehmen OpenAI und sein Chef Sam Altman sehen sich in den USA mit einer Klage konfrontiert. Der Bundesstaat Florida wirft dem Unternehmer vor, Nutzer zu gefährden. Nach Angaben der Staatsanwaltschaft soll der Chatbot ChatGPT unter anderem gefährliche Medikamentenkombinationen empfohlen und einem späteren Täter einer Massenschießerei beraten haben. Besonders hervorgehoben wurden mögliche Risiken für Kinder und Jugendliche. Kritisiert werden unter anderem eine fehlende Altersverifizierung und mögliche Abhängigkeitseffekte durch die Nutzung der Software. Bundesinnenminister Alexander Dobrindt rechnet noch in diesem Jahr mit ersten Vereinbarungen über Abschiebezentren außerhalb der Europäischen Union. Der CSU-Politiker räumte ein, die Verhandlungen seien schwierig. Geplant ist, abgelehnte Asylbewerber, die nicht in ihre Herkunftsländer zurückkehren können, in sogenannte Rückkehrzentren in Drittstaaten zu bringen. Kritik von Menschenrechtsorganisationen wies Dobrindt zurück. Das Verfahren sei rechtsstaatlich und notwendig, um Abschiebungen zu erleichtern. Die Antidiskriminierungsstelle des Bundes hat im vergangenen Jahr so viele Anfragen registriert wie noch nie. Nach dem Jahresbericht wandten sich rund 13.000 Menschen an die Stelle. Das sind 15% mehr als im Vorjahr. Am häufigsten ging es mit 43% um rassistische Diskriminierung. 27% der Betroffenen meldeten Benachteiligungen wegen einer Behinderung oder chronischen Krankheit. 22% der Anfragen betrafen geschlechtsbezogene Diskriminierung.
1: Soweit das Neueste aus der Radio SKW Nachrichtenredaktion. 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
2: Mit Henrike Münster. Bei russischen Luftangriffen auf die Ukraine sind nach Behördenangaben mindestens 18 Menschen getötet und fast 100 weitere verletzt worden. Allein in der Hauptstadt Kiew kamen demnach 6 Menschen ums Leben. 66 weitere wurden verletzt. Die Ukraine meldete ihrerseits einen Drohnenangriff aus Russland. Dabei sei eine Raffinerie im Süden des Landes beschädigt worden. Nach Angaben des regionalen Krisenstabs brach ein Feuer aus. In Uganda ist die Zahl der bestätigten

0: die in den USA mit einer Klage konfrontiert. Der Bundesstaat Florida wirft dem Unternehmer vor, Nutzer zu gefährden. Nach Angaben der Staatsanwaltschaft soll der Chatbot ChatGPT unter anderem gefährliche Medikamentenkombinationen empfohlen und einem späteren Täter einer Massenschießerei beraten haben. Besonders hervorgehoben wurden mögliche Risiken für Kinder und Jugendliche. Kritisiert werden unter anderem eine fehlende Altersverifizierung und mögliche Abhängigkeitseffekte durch die Nutzung der Software. Bundesinnenminister Alexander Dobrindt rechnet noch in diesem Jahr mit ersten Vereinbarungen über Abschiebezentren außerhalb der Europäischen Union. Der CSU-Politiker räumte ein, die Verhandlungen seien schwierig. Geplant ist, abgelehnte Asylbewerber, die nicht in ihre Herkunftsländer zurückkehren können, in sogenannte Rückkehrzentren in Drittstaaten zu bringen. Kritik von Menschenrechtsorganisationen wies Dobrindt zurück. Das Verfahren sei rechtsstaatlich und notwendig, um Abschiebungen zu erleichtern. Die Antidiskriminierungsstelle des Bundes hat im vergangenen Jahr so viele Anfragen registriert wie noch nie. Nach dem Jahresbericht wandten sich rund 13.000 Menschen an die Stelle. Das sind 15% mehr als im Vorjahr. Am häufigsten ging es mit 43% um rassistische Diskriminierung. 27% der Betroffenen meldeten Benachteiligungen wegen einer Behinderung oder chronischen Krankheit. 22% der Anfragen betrafen geschlechtsbezogene Diskriminierung.
1: Soweit das Neueste aus der Radio SKW Nachrichtenredaktion. 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
2: Mit Susanne Trotzki. Nach dem schweren Straßenbahnunfall in Berlin-Hohenschönhausen haben die Bergungsarbeiten des Zuges begonnen. Auch die Suche nach der Unfallursache geht weiter. Möglich ist, dass die Straßenbahn zu schnell in die Kurve eingefahren ist. Videoaufnahmen eines Anwohners sollen dies belegen. Von den Berliner Verkehrsbetrieben hieß es, sie werden sich nicht an Spekulationen beteiligen. Bei dem Unglück hatte die Straßenbahn einen Mast gestreift. Dadurch wurde ein Waggon der Tram aufgerissen, der letzte Wagen entgleiste. 20 Menschen wurden verletzt, 3 von ihnen schwer. Die M5 und M17 sind wohl bis Freitag unterbrochen. In Frankfurt-Oder muss der Ortsteil Lossow am Vormittag wegen einer Weltkriegsmine teilweise evakuiert werden. Bis spätestens um 9.30 Uhr müssen alle betroffenen Anwohner ihre Häuser verlassen haben. Auch im Waldgebiet zwischen Borgsdorf und Oranienburg sollen heute 2 Weltkriegsbomben kontrolliert gesprengt werden. Wie die Stadt Hohenneuendorf mitgeteilt hat, müssen dafür etwa 2.500 Menschen ihre Wohnungen verlassen. Betroffen sind auch der S-Bahnhof Borgsdorf, eine Kita und ein Gartenmarkt. Russland beschränkt in immer mehr

0: Dann soll der rund 17 Meter hohe Tempelturm am nordöstlichen Rand des Volksparks Hasenheide mit Wasser aus der Spree und dem Indischen Ganges übergossen werden. Die Planung für den Tempel reichen mehr als 20 Jahre zurück. Baustart war im Jahr 2010. Die Baukosten von mehr als 1 Million Euro wurden aus Spenden finanziert. Tennisprofi Alexander Zverev steht im Halbfinale der French Open. Der 29-Jährige gewann sein Viertelfinalspiel gegen den Spanier Jordá in 3 Sätzen. Im Halbfinale trifft Zverev nun auf den Tschechen Jakob Menschik.
1: Soweit das Neueste aus der Radio SKW Nachrichtenredaktion. 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
0: Tatsächlich, vor 2 Stunden sah es noch ein bisschen anders aus. Da gab es noch Chance auf einen schönen Morgenhimmel. Jetzt hat es sich zugezogen. Mit leichtem Regen geht das in diesem Mittwochmorgen mit aktuell 17 Grad. Es bleibt dicht bewölkt und gebietsweise immer wieder wechselhaft. Das Ganze heute bei 20 Grad. In der kommenden Nacht um 14 Grad und auch morgen der Donnerstag trüb und regnerisch bei maximal 24 Grad. 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
0: Hier bei uns in Wilder, die Richard-Sorge-Straße ist in Richtung Königs Wusterhausen halbseitig gesperrt. Nach Königs Wusterhausen geht es über die Bergchausseestraße und die B179. L36 Fürstenwalde Richtung Spreenhagen zwischen Fürstenwalde und Markgraf Pieske hat es einen Unfall auf der rechten Spur gegeben. Stadtverkehr Berlin, Gropiusstadt, Fritz-Erler-Allee, Nörde-Lipschitz-Allee sind die Ampeln ausgefallen. Hohenschönhausen, die Wartenberger Straße ist weiterhin nach dem schweren Straßenbahnunfall in beiden Richtungen gesperrt. Zwischen Arnim und Anna-Ebermann-Straße. Also stellen Sie sich hier auf Staus ein. 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
0: A12 zwischen Mürose und Briesen. Dankeschön an Frank für diese Meldung. Bestensee Hauptstraße und Wald-Sieversdorf-Eberswalder Chaussee. Und wenn Sie auch noch was gesehen haben unterwegs, Staus, Blitzer, Verkehrsbehinderungen, können Sie das gerne melden und ergänzen. Entweder telefonisch oder auch per WhatsApp unter 03375 52 73 60. Da, wo Sie unterwegs sind, wünsche ich eine gute, eine unfallfreie Fahrt.
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0: Und damit ist es 6:04 an diesem Mittwoch, dem 3. Juni. Ich wünsche trotz der trüben Aussichten einen wundervollen, einen schönen guten Morgen und guten Start.
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Es beginnt oft mit einem Satz wie, da müsste man eigentlich mal was machen. Das Anbringen eines neuen Basketballkorbs vielleicht oder die Etablierung eines Treffpunkts für Jugendliche oder doch lieber ein Fest, das Leben in die Stadt bringt. In Storkow sollen solche Ideen jetzt ganz konkrete Projekte werden. Die Stadt plant nämlich ein Jugendbudget. 2.500 Euro könnten künftig für Vorschläge von jungen Menschen zwischen 12 und 15 Jahren bereitstehen. Noch ist das Ganze allerdings Zukunftsmusik. Bevor das Jugendbudget eingeführt wird, möchte die Stadt wissen, was die Jugendlichen selbst davon halten. Deshalb läuft aktuell eine kurze Umfrage. In gerade mal 2 Minuten können junge Storkowerinnen und Storkower sagen, ob sie die Idee gut finden und welche Wünsche sie für ihre Stadt haben. Gefördert werden könnten zum Beispiel Freizeitangebote, Veranstaltungen, Treffpunkte oder Verschönerungsprojekte. Ende Juni entscheiden dann die Stadtverordneten, ob das Jugendbudget tatsächlich kommt. Falls ja, dürfen die Jugendlichen ab dem kommenden Jahr eigene Vorschläge einreichen und selbst darüber abstimmen, welche Ideen dann umgesetzt werden. Mehr dazu unter storkow-mark.de.

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1: Aktuell laufen hier in Wildau die Arbeiten zum Umbau des Rad- und Gehwegs entlang der Richard-Sorge-Straße. Geplant ist das Ganze laut Stadt Wildau bis zum 15. Juni. Dann soll die halbseitige Sperrung Richtung Königs Wusterhausen wieder aufgehoben werden. Die restlichen Arbeiten am neuen Rad- und Gehweg werden dann ausschließlich ohne weitere Verkehrseinschränkung fortgesetzt. Der Abschluss des Projekts ist für den 8. Juli vorgesehen. Und dann geht's aber schon weiter, denn der Landesbetrieb Straßenwesen hat dann ebenfalls ab dem besagten Montag, dem 15. Juni, den Start der Baumaßnahmen an der B179 angekündigt. Die gesamten Baumaßnahmen erstrecken sich dann über eine Länge von rund 5 Kilometern und sollen voraussichtlich bis Ende Oktober beendet sein. Der erste Bauabschnitt zwischen Autobahn, Anschlussstelle Königs Wusterhausen und Halske Straße ist für 3 Wochen geplant. Dafür soll es eine Vollsperrung der B179, der L400, der Autobahn A10 Anschlussstelle Königs Wusterhausen sowie die beiden Anbindungen an die Autobahn A10 einschließlich der Richtungsfahrbahn der B179 bis zur Kreuzung Halske Straße am Technologiepark geben. Eine genaue Übersicht mit Karte, was da genau geplant ist, finden Sie auch unter ls.brandenburg.de.
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10: Und damit ist es 6.30 Uhr, halb sieben.
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12: Michael Trotzki. 5 Jahre nach ihrem Verschwinden sind 2 Kinder aus Cottbus wieder da. Von der Polizei heißt es, die Mutter habe sich mit den Geschwistern auf einer Wache in Seelow gemeldet. Von den Behörden heißt es, den Kindern gehe es gut. Sie sind 12 und 13 Jahre alt. Die Mutter selbst soll im Sommer 2021 die Kinder widerrechtlich dem familiären Umfeld entzogen haben. Die Ermittlungen dauern an. In Frankfurt-Oder ist der Ortsteil Lossow heute von Evakuierungsmaßnahmen betroffen. Ein Blindgänger müsse kontrolliert gesprengt werden, heißt es. Er liegt auf einem Grundstück in der Lindenstraße. Als Notunterkunft für die Anwohner stehe die Schießsportanlage in der Eisenhüttenstädter Chaussee zur Verfügung, heißt es weiter. Die Richard-Sorge-Straße in Wildau wird wieder früher offen sein als geplant. Von der Stadt heißt es, schon übernächsten Montag, das ist dann der 15. Juni, werde die Straße wieder freigegeben. Die abschließenden Arbeiten am Rad- und Gehweg können ohne weitere Sperrungen abgeschlossen werden, heißt es weiter. Ursprünglich sollte die Richard-Sorge-Straße bis 8. Juli halbseitig gesperrt sein. Das Unternehmen Flixbus baut sein Angebot zwischen den ostdeutschen Bundesländern zum BER aus. Vom Flughafen heißt es, dass Görlitz und Zittau neu mit dem BER verbunden werden. Auch von Oberwiesenthal und Annaberg-Buchholz werde es Verbindungen geben, heißt es weiter. Darüber hinaus werden mehrere Ostseeziele wie Warnemünde und Bad Doberan im Juli und August mit dem BER angebunden. Das Angebot für Fahrten zwischen Leipzig und unserem Flughafen soll außerdem erweitert werden.
11: Soweit das Neueste aus der Radio SKW Nachrichtenredaktion. 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
10: Und heute geht es trüb durch den Mittwochmorgen. Aktuell 17 Grad in Königs Wusterhausen, so auch im Bestensee und Altgäum. Im Tagesverlauf dicht bewölkt, immer wieder wechselhaft. Das heute bei 20 Grad. In der kommenden Nacht um 14 Grad, morgen trüb und regnerisch bei maximal 24 Grad. 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
10: Hier bei uns in Wildau, Richard-Sorge-Straße Richtung Königs Wusterhausen. Es bleibt weiter halbseitig gesperrt. Sie haben es eben in den Nachrichten bei Jörg gehört. Nach Königs Wusterhausen geht es über die Bergchausseestraße und die B179. L36 Fürstenwalde Richtung Spreenhagen. Zwischen Fürstenwalde und Markgraf-Pieske hat es einen Unfall auf der rechten Spur gegeben. Stadtverkehr Berlin, Gropiusstadt, Fritz-Erler-Allee in Höhe der Lipschitz-Allee. Hier sind die Ampeln ausgefallen. Hohenschönhausen, die Wartenberger Straße, ist weiterhin nach dem schweren Straßenbahnunfall in beiden Richtungen gesperrt. Zwischen Arnim und Anna-Ebermann-Straße. Und auf der B5 Alt-Biesdorf stadteinwärts gibt Stau mit 10 Minuten. 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
10: A12 zwischen Mühlrose und Briesen. Dankeschön an Frank. Bestensee Hauptstraße und Wald-Sieversdorf, Eberswalder Chaussee. Und wenn Sie auch noch was gesehen haben unterwegs, Staus, Blitzer, Verkehrsbehinderungen, können Sie das gerne melden und ergänzen. Entweder telefonisch oder auch per WhatsApp unter 03375 52 73 60. Da, wo Sie unterwegs sind, wünsche ich eine gute, eine unfallfreie Fahrt. Damit ist es 6:54 an diesem Mittwochmorgen. 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Das gibt's gleich nach dem Classic in dieser Stunde hier bei Radio SKW und Susanna Morgen. Schön, dass Sie dabei sind. Guten Morgen.
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2: Und die gibt es für Hole in One im A10-Center in Wildau. In der Freizeitwelt des A10-Centers, eine Etage über dem Kino, gibt es eine Schwarzlicht-Minigolfanlage. Die 18 Minigolfbahnen befinden sich alle in Räumen, die mit Schwarzlicht beleuchtet werden. Die Wände ringsrum sind in Neonfarben besprüht, die im Schwarzlicht ein ganz besonderes Ambiente erzeugen. Die Bahnen fluoreszieren ebenfalls, genau wie die Bälle und Teile der Schläger. Die 1,5 Stunden, die man in der Regel so auf dem

Parcours verbringt, werden so wirklich zu einem ganz besonderen Spielerlebnis. Und zusätzlich kann man 3D-Brillen kaufen, mit denen die Gemälde an der Wand und auf dem Boden dann noch räumlicher wirken. 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
1: Morgen am Donnerstag wird es literarisch an der TH Wildau, denn ab 14 Uhr gibt es in der Hochschulbibliothek eine ganz besondere Buchvorstellung und Lesung. Meine kasachische Hochzeit von Artem Koida. In diesem Buch nimmt der Autor die Gäste auf eine ganz unterhaltsame, emotionale, bisweilen auch skurrile, aber oft überraschende Reise von Deutschland nach Kasachstan mit. Was mit einer romantischen Verlobung begann, verwandelt sich rasch in ein Abenteuer voller bürokratischer Hürden, kultureller Missverständnisse und familiärer Herausforderungen. Nach einer gut 30- bis 40-minütigen Lesung ist eine Diskussion über das Buch und Fragen der interkulturellen Kommunikation geplant. Das Ganze dann morgen ab 14 Uhr, Donnerstag, dem 4. Juni, in der Hochschulbibliothek an der TH Wildau.
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6: Mit Susanne Trotzki. Nach dem schweren Straßenbahnunfall in Berlin-Hohenschönhausen haben die Bergungsarbeiten des Zuges begonnen. Auch die Suche nach der Unfallursache geht weiter. Möglich ist, dass die Straßenbahn zu schnell in die Kurve eingefahren ist. Videoaufnahmen eines Anwohners sollen dies belegen. Von den Berliner Verkehrsbetrieben hieß es, sie werden sich nicht an Spekulationen beteiligen. Bei dem Unglück hatte die Straßenbahn einen Mast gestreift. Dadurch wurde ein Waggon der Tram aufgerissen, der letzte Wagen entgleiste. 20 Menschen wurden verletzt, 3 von ihnen schwer. Die M5 und M17 sind wohl bis Freitag unterbrochen. In Frankfurt-Oder muss der Ortsteil Lossow am Vormittag wegen einer Weltkriegsmine teilweise evakuiert werden. Bis spätestens um 9.30 Uhr müssen alle betroffenen Anwohner ihre Häuser verlassen haben. Auch im Waldgebiet zwischen Borgsdorf und Oranienburg sollen heute 2 Weltkriegsbomben kontrolliert gesprengt werden. Wie die Stadt Hohenneuendorf mitgeteilt hat, müssen dafür etwa 2.500 Menschen ihre Wohnungen verlassen. Betroffen sind auch der S-Bahnhof Borgsdorf, eine Kita und ein Gartenmarkt. Russland beschränkt in immer mehr besetzten Gebieten in der Ukraine die Kraftstoffabgabe. In Luhansk erhalten die Bewohner nach Angaben der Nachrichtenagentur TASS nur noch 20 Liter Diesel oder Benzin pro Person. Als Gründe wurden die aktuellen Vorräte und die gestiegene Nachfrage angeführt. Am Wochenende hatte es auf der besetzten Halbinsel Krim eine vorübergehende Begrenzung von Benzin gegeben. Die russische Regierung hatte zuvor einen Exportstopp für Kerosin bis Ende November verhängt. Die Ukraine fliegt seit Monaten verstärkt Angriffe auf Russlands Ölindustrie. In Berlin-Neukölln beginnen die Feierlichkeiten zur Einweihung des neuen Hindu-Tempels. In den kommenden Tagen sind mehrere religiöse Rituale geplant. Höhepunkt ist die offizielle Tempelweihe am Sonntag. Dann soll der rund 17 Meter hohe Tempelturm am Nordöstern

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1: Und das sind trübe Aussichten an diesem Mittwochmorgen. Aktuell 17 Grad. Im Tagesverlauf bleibt es dicht bewölkt, gebietsweise immer mal wechselhaft. Das Ganze heute bei 20 Grad. In der kommenden Nacht 14 Grad. Auch morgen viele kompakte Wolken, gebietsweise auch regnerisch. Und das morgen am Donnerstag bei 24 Grad. 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
1: A12 Frankfurt-Berlin zwischen Briesen und Fürstenwalde-West in beiden Richtungen ist nur eine Spur frei. Hier bei uns in Wildau, Richard-Sorge-Straße Richtung Königs Wusterhausen, immer noch halbseitig gesperrt. Nach Königs Wusterhausen geht's über die Bergchausseestraße und die B179. L36 Fürstenwalde Richtung Spreenhagen zwischen Fürstenwalde und Markgraf-Pieske hat es einen Unfall auf der rechten Spur gegeben. Stadtverkehr Berlin, Hohenschönhausen, die Wartenberger Straße ist weiterhin nach dem schweren Strammunfall in beiden Richtungen gesperrt zwischen Arnim und Anna-Ebermann-Straße. Köpenick-Leniger Weg Richtung Adlergestell, Stau mit 5 Minuten und B5 Alt-Biesdorf Stadteinwärts, Stau mit 10 Minuten. 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
1: A12 zwischen Mürose und Briesen. Dankeschön an Frank, Bestensee Hauptstraße und Waldsieversdorf, Eberswalder Chaussee. Und wenn Sie auch noch was gesehen haben unterwegs, Staus, Blitzer, Verkehrsbehinderungen, können Sie das gerne melden und ergänzen. Entweder telefonisch oder auch per WhatsApp unter 03375 52 73 60. Da, wo Sie unterwegs sind, wünsche ich eine gute, eine unfallfreie Fahrt.
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1: Und damit ist es 7:04 an diesem Mittwochmorgen und bald stehen die Kinder ganz groß im Mittelpunkt mit einem großen Kindercity-Fest in Königs Wusterhausen und mehr dazu gleich hier.
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1: Aktuell laufen hier in Wildau die Arbeiten zum Umbau des Rad- und Gehwegs entlang der Richard-Sorge-Straße. Geplant ist das Ganze laut Stadt Wildau bis zum 15. Juni. Dann soll die halbseitige Sperrung Richtung Königs Wusterhausen wieder aufgehoben werden. Die restlichen Arbeiten am neuen Rad- und Gehweg werden dann ausschließlich ohne weitere Verkehrseinschränkung fortgesetzt. Der Abschluss des Projekts ist für den 8. Juli vorgesehen. Und dann geht's aber schon weiter, denn der Landesbetrieb Straßenwesen hat dann ebenfalls ab dem besagten Montag, dem 15. Juni, den Start der Baumaßnahmen an der B179 angekündigt. Die gesamten Baumaßnahmen erstrecken sich dann über eine Länge von rund 5 Kilometern und sollen voraussichtlich bis Ende Oktober beendet sein. Der erste Bauabschnitt zwischen Autobahn, Anschlussstelle Königs Wusterhausen und Halske Straße ist für 3 Wochen geplant. Dafür soll es eine Vollsperrung der B179, der L400, der Autobahn A10 Anschlussstelle Königs Wusterhausen sowie die beiden Anbindungen an die Autobahn A10 einschließlich der Richtungsfahrbahn der B179 bis zur Kreuzung Halske Straße am Technologiepark geben. Eine genaue Übersicht mit Karte, was da genau geplant ist, finden Sie auch unter ls.brandenburg.de.
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7: Und damit ist es 7:30, 7:30.
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8: Mit Jörg Trotzki. Die Finanzen für die Kitas hier in Brandenburg sollen neu geordnet werden. Zugleich soll mehr Transparenz geschaffen und Bürokratie abgebaut werden. Vom Bildungsministerium heißt es, Ziel sei es, die komplexen Finanzströme zwischen Land und den Kommunen neu zu ordnen. Danach sollen die Landesgelder nur noch anhand von 3 Faktoren bestimmt werden. Dies sind die belegten Kitaplätze, die Personalkosten und ein individueller Landesfaktor für jeden Kreis. In Niederlehme soll Brandenburgs erste reine Bauschuttdeponie entstehen. Der Betreiber ist die Sand- und Kiesunion Berlin-Brandenburg. Diese wolle die Deponie im bestehenden Sandtagebau Niederlehme bauen, sagte man uns. Gelagert werden sollen dort weitgehend unbelastete mineralische Abfälle wie Bodenaushub, Bauschutt oder Straßenaufbruch. Das Gelände soll rund 17 Hektar umfassen. Unklar ist aktuell, wie groß die Belastung für die Umgebung werden könnte. In Berlin wird nun nach 20-jähriger Planung und Bauzeit ein Hindu-Tempel eingeweiht. Von heute bis Sonntag werde es ein Fest mit einer Serie spiritueller Rituale geben, sagte uns Vilvanathan Krishnamurti vom Trägerverein. Höhepunkt sei dann die Tempelweihe, so Vilvanathan Krishnamurti weiter. Ein Priester soll mit Hilfe eines Krans Wasser aus dem Ganges und der Spree über die Turmspitze des Tempels gießen. Der knapp 20 Meter hohe Königsturm ist einer der größten Europas. Er wurde für den Gott Ganesha gebaut und solle Glück für Berlin bringen, betonte Vilvanathan Krishnamurti. Der Bau des Tempels hat 1 Million Euro verschlungen. Finanziert wurde das Projekt durch Spenden und ehrenamtliche Arbeit.
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7: Und mit ganz schön grautrüben Aussichten geht's durch die Mitte der Woche und aktuell 17 Grad hier bei uns in Wildau, so auch im Mittenwalde und Storkow. Im Tagesverlauf bleibt es dicht bewölkt, gebietsweise wechselhaft bei maximal 19 Grad. In der kommenden Nacht um 14 Grad, auch morgen trüb und regnerisch, immerhin das ganze Morgen am Donnerstag bei maximal 24 Grad. 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
7: Die Landstraße zwischen Groß-Kienitz und Rothberg ist nach einem Unfall gesperrt. Bitte umfahren Sie diesen Bereich. Hier bei uns in Wildau, die Richard-Sorge-Straße ist Richtung Königs Wusterhausen halbseitig gesperrt. Nach Königs Wusterhausen geht es über die Berg- und Chausseestraße und die B179. L400 Königs Wusterhausener Straße Richtung Waltersdorf Stop and Go mit 5 Minuten. Erkner, die Friedrichstraße ist zwischen Kreisverkehr und Seestraße in beiden Richtungen gesperrt. Auf der Umfahrung Fangschleusenstraße Stau mit einer guten Viertelstunde. Rudolf Breitscheidstraße Richtung Fangschleusenstraße Stop and Go mit 5 Minuten. Im Stadtverkehr Berlin-Hohenschönhausen, die Wartenberger Straße ist weiter nach dem schweren Tramunfall in beiden Richtungen gesperrt, zwischen Arnim und Anna-Ebermann-Straße. Schönefeld am Seegraben, Stau mit 10 Minuten. B5 Alt-Malsdorf stadteinwärts gibt Stau mit gut 15 Minuten. 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
7: A12 zwischen Mürose und Briesen. Dankeschön an Frank. Bestensee Hauptstraße. Dankeschön an Philipp fürs Bestätigen und damit sichere und gute Fahrt. Waldsieversdorf, Eberswalder Chaussee. Und wenn Sie auch noch was gesehen haben unterwegs, Staus, Blitzer, Verkehrsbehinderungen, können Sie das gerne melden und ergänzen. Entweder telefonisch oder auch per WhatsApp unter 03375 52 73 60. Da, wo Sie unterwegs sind, wünsche ich eine gute, eine unfallfreie Fahrt. Damit ist es 7:58 an diesem Mittwochmorgen. Neues und Aktuelles aus der Radio SKW Jobbörse. Gleich hier nach dem Classic-Hit dieser Stunde hier bei Radio SKW und Susanna Morgen. Schön, dass Sie dabei sind. Guten Morgen.

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1: Für alle, die auf der Suche nach einer neuen Herausforderung, einer beruflichen Umorientierung sind, es gibt jede Menge Stellenangebote von Unternehmen aus der Region. Klicken wir doch mal rein. P&G Sahn GmbH ist ein Unternehmen für Gebäudetechnik. Gesucht wird hier ein technischer Vertriebsmitarbeiter. Zu ihren Aufgaben gehören unter anderem die technische Beratung der Kunden im Bereich Gebäudetechnik, die Erstellung von Angeboten und Ausarbeitung individueller Lösungen und auch die Begleitung von Projekten vom Erstkontakt bis zur Umsetzung. Dazu sollten Sie eine abgeschlossene technische Ausbildung haben und auch Erfahrung im technischen Vertrieb oder Projektgeschäft. Das A10-Center hier in Wildau sucht in verschiedenen Bereichen. Aktuelle Stellenangebote gibt es direkt auf der Seite vom A10-Center Wildau unter a10center.de. BMW Wernicke in Wildau sucht eine Fachkraft für Teile und Zubehör für seinen Standort in Zossen. Dazu sollten Sie technisches Verständnis für Kfz oder Motorräder mitbringen, sowie sicheres Auftreten und Spaß am Umgang mit Menschen. Und außerdem werden hier Fahrzeugaufbereiter und Wäscher gesucht. Geboten wird hier eine Vollzeitstelle mit flexiblen Arbeitszeiten. Die Wildauer Wohnungsbaugesellschaft, die WIBO, sucht einen Leiter technischer Objektbetreuung. Zu den Aufgaben gehören unter anderem die fachliche Leitung des Bereichs technischer Objektbetreuung und die technische Betreuung und Instandhaltung des Wohnungsbestands. Dazu gehören auch die Budgetplanung und Budgetkontrolle. Und Uni Elektro in Mittenwalde sucht Techniker, Anlagenmechaniker für Fördertechnik. Zu ihren Aufgaben gehören die Instandhaltung, Wartung und Reparatur elektrischer Antriebssysteme sowie Baugruppen der elektrischen Steuerungs- und Regelungstechnik. Alle genauen Infos zu diesen und vielen weiteren Stellenausschreibungen bei uns unter radioskw.de und alle Stellenangebote richten sich an alle Geschlechter. Also bewerben Sie sich am besten gleich heute. Ich drücke Ihnen ganz, ganz fest die Daumen dafür.
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1: Morgen am Donnerstag wird es literarisch an der TH Wildau, denn ab 14 Uhr gibt es in der Hochschulbibliothek eine ganz besondere Buchvorstellung und Lesung. Meine kasachische Hochzeit von Artem Koida. In diesem Buch nimmt der Autor die Gäste auf eine ganz unterhaltsame, emotionale, bisweilen auch skurrile, aber oft überraschende Reise von Deutschland nach Kasachstan mit. Was mit einer romantischen Verlobung begann, verwandelt sich rasch in ein Abenteuer voller bürokratischer Hürden, kultureller Missverständnisse und familiärer Herausforderungen. Nach einer gut 30- bis 40-minütigen Lesung ist eine Diskussion über das Buch und Fragen der interkulturellen Kommunikation geplant. Das Ganze dann morgen ab 14 Uhr, Donnerstag, dem 4. Juni, in der Hochschulbibliothek an der TH Wildau.
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4: Und damit ist es 8 Uhr.
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4: Mit Susanne Trotzki. Nach dem schweren Straßenbahnunfall in Berlin-Hohenschönhausen haben die Bergungsarbeiten des Zuges begonnen. Auch die Suche nach der Unfallursache geht weiter. Möglich ist, dass die Straßenbahn zu schnell in die Kurve eingefahren ist. Videoaufnahmen eines Anwohners sollen dies belegen. Von den Berliner Verkehrsbetrieben hieß es, sie werden sich nicht an Spekulationen beteiligen. Bei dem Unglück hatte die Straßenbahn einen Mast gestreift. Dadurch wurde ein Waggon der Tram aufgerissen, der letzte Wagen entgleiste. 20 Menschen wurden verletzt, 3 von ihnen schwer. Die M5 und M17 sind wohl bis Freitag unterbrochen. In Frankfurt-Oder muss der Ortsteil Lossow am Vormittag wegen einer Weltkriegsmine teilweise evakuiert werden. Bis spätestens um 9.30 Uhr müssen alle betroffenen Anwohner ihre Häuser verlassen haben. Auch im Waldgebiet zwischen Borgsdorf und Oranienburg sollen heute 2 Weltkriegsbomben kontrolliert gesprengt werden. Wie die Stadt Hohenneuendorf mitgeteilt hat, müssen dafür etwa 2.500 Menschen ihre Wohnungen verlassen. Betroffen sind auch der S-Bahnhof Borgsdorf, eine Kita und ein Gartenmarkt. Russland beschränkt in immer mehr besetzten Gebieten in der Ukraine die Kraftstoffabgabe. In Luhansk erhalten die Bewohner nach Angaben der Nachrichtenagentur TASS nur noch 20 Liter Diesel oder Benzin pro Person. Als Gründe wurden die aktuellen Vorräte und die gestiegene Nachfrage angeführt. Am Wochenende hatte es auf der besetzten Halbinsel Krim eine vorübergehende Begrenzung von Benzin gegeben. Die russische Regierung hatte zuvor einen Exportstopp für Kerosin bis Ende November verhängt. Die Ukraine fliegt seit Monaten verstärkt Angriffe auf Russlands Ölindustrie. In Berlin-Neukölln beginnen die Feierlichkeiten zur Einweihung des neuen Hindu-Tempels. In den kommenden Tagen sind mehrere religiöse Rituale geplant. Höhepunkt ist die offizielle Tempelweihe am Sonntag. Dann soll der rund 17 Meter hohe Tempelturm am nordöstlichen Rand des Volksparks Hasenheide mit Wasser aus der Spree und dem indischen Ganges übergossen werden. Die Planung für den Tempel reichen mehr als 20 Jahre zurück. Baustart war im Jahr 2010. Die Baukosten von mehr als 1 Million Euro wurden aus Spenden finanziert. Tennisprofi Alexander Zverev steht im Halbfinale der French Open. Der 29-Jährige gewann sein Viertelfinalspiel gegen den Spanier Jordá in 3 Sätzen. Im Halbfinale trifft Zverev nun auf den Tschechen Jakub Menšík.
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0: A12 Frankfurt-Berlin zwischen Briesen und Fürstenwalde-West in beiden Richtungen ist nur eine Spur frei. Hier kann es sich immer wieder stauen. Die Straße zwischen Groß-Kienitz und Rothberg ist weiter nach einem Unfall gesperrt. Umfahren Sie diesen Bereich bitte. Hier bei uns in Wildau, Richard-Sorge-Straße Richtung Königs-Wusterhausen halbseitig gesperrt. Nach KW geht's nur über die Bergchausseestraße und die B179. Aktuell Hoher Lehme-Miersdorfer Straße Stau mit 5 Minuten. Die Innenstadt von Königs-Wusterhausen ist aktuell ordentlich zugestaut mit jeweils 5 Minuten obendrauf. L400 Königs-Wusterhausener Straße Richtung Waltersdorf Stop and Go mit 5 Minuten. Erkner, die Friedrichstraße ist zwischen Kreisverkehr und Seestraße in beiden Richtungen gesperrt. Auf der Umfahrung Neu-Erkner-Straße im weiteren Verlauf Fangschleusenstraße Stau mit 20 Minuten. Rudolf-Breitscheid-Straße Richtung Fangschleusenstraße Stau mit 10 Minuten und Neu-Zittauer-Straße Richtung Erkner Stau mit 10 Minuten. Auch in Fürstenwalde heißt es anstehen. Von der Rauner-Straße dauert es 20 Minuten im Stau. Puschkin und August-Bebe-Straße Stau mit jeweils 10 Minuten. Stadtverkehr Berlin A113 stadteinwärts zwischen Adlershof und Dreieck-Neukölln Stau mit 10 Minuten. Hohenschönhausen, die Wartenberger Straße, ist weiter nach einem schweren Tramunfall in beiden Richtungen gesperrt zwischen Arnim und Anna-Ebermann-Straße. Schönefeld am Seegraben, Stau mit 10 Minuten und B5 Alt-Mahlsdorf stadteinwärts Stau mit 10 Minuten. 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
0: A12 zwischen Mülrose und Briesen. Dankeschön an Frank. Bestensee Hauptstraße. Dankeschön an Philipp fürs Bestätigen und damit sichere und gute Fahrt. Waldsieversdorf, Eberswalder Chaussee. Und wenn Sie auch noch was gesehen haben unterwegs, Staus, Blitzer, Verkehrsbehinderungen, können Sie das gerne melden und ergänzen. Entweder telefonisch oder auch per WhatsApp unter 033 75 52 73 60. Da, wo Sie unterwegs sind, eine gute Fahrt.
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0: Und damit ist es 8:05 an diesem Mittwochmorgen. Zeit für einen neuen Polizeireport. Und da stelle ich Ihnen heute eine ganz besondere Präventionskampagne vor, die sich an die 4. Grundschulklassen bei uns in der Region richtet. Es geht dabei um das Thema des toten Winkels und mehr dazu gleich hier.
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2: Der tote Winkel ist besonders für Kinder lebensgefährlich, weil sie durch ihre Körpergröße von Fahrerinnen und Fahrern oft übersehen werden. In Kombination mit der Fahrweise von großen Fahrzeugen, wie zum Beispiel abbiegenden LKW, entsteht so ein extrem hohes Unfallrisiko. Deshalb hat die Stadt Königs Wusterhausen eingeladen zu einer ganz besonderen Präventionskampagne, das gestern und auch noch einmal morgen am Donnerstag. Über 20 Klassen aus 8 Grundschulen sind mit dabei und das zusammen mit der Freiwilligen Feuerwehr Königs Wusterhausen, der Polizeiinspektion Dahme-Spreewald Prävention Verkehr und dem Ordnungsamt der Stadt Königs Wusterhausen und der RVS. Ich war vor Ort und habe mich mit der Verantwortlichen des Projekts Edderscholz aus dem Bereich Prävention im Ordnungsamt der Stadt Königs Wusterhausen unterhalten. Liebe Frau Scholz, wir sitzen heute hier an der Festwiese von Königs Wusterhausen an einem sehr schönen Tag. Ich darf das gerne mal beschreiben. Vor mir sehe ich zwei Feuerwehrfahrzeuge, wenn ich das so beschreiben darf, zwei Busse und sehr viele Kinder. Was genau passiert hier heute, beziehungsweise worum geht es Ihnen heute?
3: Genau, heute und auch am Donnerstag werden wir den Toten Winkel, das ist das A und O hier heute, die Kooperationspartner der RVS und die Feuerwehren von Königs Wusterhausen und auch das Ordnungsamt und die Polizei. Präventionsthema toter Winkel. Und wir wollen die vierten Klassen der Grundschulen von Königs Wusterhausen an das Thema toter Winkel heranführen. Die haben ja nun alle die Fahrradprüfung in diesem Jahr und somit passt das ziemlich gut zusammen. Und ja, wir stehen hier und gucken darauf, wie die toten Winkelplan auf dem Boden liegen und die ganzen Kinderfüße auf den toten Winkelplan sind und darüber sprechen, wie weit und groß ein toter Winkel bei einem Bus und auch bei einer Feuerwehr ist. Und die Kinder können sich dazu auch reinsetzen in das Auto, in die jeweiligen Autos. Es sind Fachmenschen, Fachpersonal da, die den Kindern auch ausreichend Zeit geben und mit ihnen die toten Winkel des jeweiligen Fahrzeuges wirklich besprechen und sagen, siehst du das? Guck mal jetzt den aus dem Außenspiegel da, siehst du da noch deine Klassenkameraden? Das ist das Ziel, Sensibilisierung und vor allen Dingen eine Selbstwirksamkeit, Selbstfürsorge, dass sie wissen, wo befinde ich mich im toten Winkel und wo ist die Gefahr für mich?
2: Und man selber als Autofahrer ist ja auch immer überrascht, wenn man sich dessen bewusst macht. Dieser tote Winkel ist natürlich gerade bei den großen Fahrzeugen, aber eben auch bei uns Autofahrern ein ganz wichtiger Aspekt, ne?
3: Es ist erschreckend. Also gerade jetzt hier, ich mache das heute auch zum ersten Mal mit, wie groß wirklich der tote Winkel ist, dass ganze Klassen da drin, ganz viele Menschen verschwinden können und natürlich auch beim normalen PKW auch die Gefährdung da ist. Und wir sagen den Kindern hier auch, und das ist mein großes Motto auch immer, dass ich sage, guckt euch das Auto an, das Auto hat Metall außenrum, ja, das Auto kann vielleicht einen Kratzer haben, aber wir Menschen, wir sind einfach empfindlicher als so ein Auto oder so ein Bus. Wir gehen kaputt, die Frage ist, ob man uns wieder reparieren kann, aber trotzdem, wir haben die Schmerzen. Und das ist hier auch so ein Tenor, ne? Passt auf euch auf, macht lieber einen Schritt zurück oder wartet, bis der Bus oder ein anderes Fahrzeug weggefahren ist, dass ne, auf euch sich selbst aufpassen.
2: Worum geht es denn ganz genau? Das eine ist sensibilisieren, toter Winkel, aber gibt es auch ein bisschen gleich was an die Hand? Was sollten Kinder beachten? Üben die Kinder hier gleich ein bisschen? Was sollte ich gerade mit diesen großen Fahrzeugen im Straßenverkehr machen?
3: Genau, also es wird wirklich besprochen, wo stehen Sie sicher, wenn Sie zum Beispiel, wir üben auch, wenn Sie Fahrradfahrer sind oder als Fahrradfahrer, wo stehen Sie sichtbar an der Seite des jeweiligen Fahrzeuges? Also wo stelle ich mich als Fahrradfahrer hin? Aber wir besprechen auch, das macht die Polizei im Vorhinein, ein kleines Quiz. Da sprechen wir auch natürlich, was die Kinder jetzt schon in der Fahrradprüfung so ein bisschen gelernt haben. Oder halt über Verkehrszeichen oder auch nur Verhaltensweisen, wenn man in einer Gruppe Rad fährt, wie man sich verhält. Also auch da wird nochmal nicht nur das Thema toter Winkel, sondern generell Verhalten im Straßenverkehr, Sicherheit wird auch nochmal besprochen. Und ich gehe davon aus, ich habe jetzt nicht bei jedem Fahrzeug immer mitgehört, aber die Kollegen, also die Profis sozusagen, nehmen sich wirklich viel Zeit für jedes Kind, das auf dem Fahrersitz sitzt und bespricht es. Und da wird sicherlich auch noch gerade beim Bus, ich habe vorhin auch den Kollegen gehört, der gesagt hat, warum ist Essen und Trinken im Bus so, also dass es verboten ist, so wichtig. Hat jetzt nicht damit, dass man was kleckert, sondern wenn man einfach auch eine Flasche am Mund hat und es kann sein, dass der Bus bremsen muss, dann sind halt die Vorderzähne gefährdet und so weiter. Also auch hier wird noch nebenbei viel erklärt über das Verhalten und die Gefährdung rund um diese Fahrzeuge oder dem Verkehr generell.
2: Was raten Sie denn vor allen Dingen auch uns, den Erwachsenen, den älteren Verkehrsteilnehmern, die es ja eigentlich wirklich wissen müssten, was müssen wir beachten im Punkto toter Winkel und gerade mit Kindern im Straßenverkehr?
3: Also ich denke auf jeden Fall mitfühlen, das sind Kinder oder auch junge Menschen, die gar nicht diese Erfahrung haben von Geschwindigkeit, Schnelligkeit, Verhalten. Kinder können einfach spontan lachen und auseinanderstoben und rennen. Und also jedenfalls einfach bei Kindern und generell Menschen einfach vorsichtig und auf den anderen Rücksicht nehmen und eher defensiv fahren und aufeinander achten, ist, glaube ich, das A und O.
2: Dankeschön an Edda Scholz aus dem Bereich Prävention des Ordnungsamtes der Stadt Königs Wusterhausen. Mehr Infos zum Thema toter Winkel finden Sie auch unter polizei.brandenburg.de.
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1: Aktuell laufen hier in Wildau die Arbeiten zum Umbau des Rad- und Gehwegs entlang der Richard-Sorge-Straße. Geplant ist das Ganze laut Stadt Wildau bis zum 15. Juni. Dann soll die halbseitige Sperrung Richtung Königs Wusterhausen wieder aufgehoben werden. Die restlichen Arbeiten am neuen Rad- und Gehweg werden dann ausschließlich ohne weitere Verkehrseinschränkung fortgesetzt. Der Abschluss des Projekts ist für den 8. Juli vorgesehen. Und dann geht's aber schon weiter, denn der Landesbetrieb Straßenwesen hat dann ebenfalls ab dem besagten Montag, dem 15. Juni, den Start der Baumaßnahmen an der B179 angekündigt. Die gesamten Baumaßnahmen erstrecken sich dann über eine Länge von rund 5 Kilometern und sollen voraussichtlich bis Ende Oktober beendet sein. Der erste Bauabschnitt zwischen Autobahn, Anschlussstelle Königs Wusterhausen und Halske Straße ist für 3 Wochen geplant. Dafür soll es eine Vollsperrung der B179, der L400, der Autobahn A10 Anschlussstelle Königs Wusterhausen sowie die beiden Anbindungen an die Autobahn A10 einschließlich der Richtungsfahrbahn der B179 bis zur Kreuzung Halske Straße am Technologiepark geben. Eine genaue Übersicht mit Karte, was da genau geplant ist, finden Sie auch unter ls.brandenburg.de.
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9: Michael Trotzki. 5 Jahre nach ihrem Verschwinden sind 2 Kinder aus Cottbus wieder da. Von der Polizei heißt es, die Mutter habe sich mit den Geschwistern auf einer Wache in Selo gemeldet. Von den Behörden heißt es, den Kindern gehe es gut. Sie sind 12 und 13 Jahre alt. Die Mutter selbst soll im Sommer 2021 die Kinder widerrechtlich dem familiären Umfeld entzogen haben. Die Ermittlungen dauern an. In Frankfurt-Oder ist der Ortsteil Lossow heute von Evakuierungsmaßnahmen betroffen. Ein Blindgänger müsse kontrolliert gesprengt werden, heißt es. Er liegt auf einem Grundstück in der Lindenstraße. Als Notunterkunft für die Anwohner stehe die Schießsportanlage in der Eisenhüttenstädter Chaussee zur Verfügung, heißt es weiter. Die Richard-Sorge-Straße in Wildau wird wieder früher offen sein als geplant. Von der Stadt heißt es, schon übernächsten Montag, das ist dann der 15. Juni, werde die Straße wieder freigegeben. Die abschließenden Arbeiten am Rad- und Gehweg können ohne weitere Sperrungen abgeschlossen werden, heißt es weiter. Ursprünglich sollte die Richard-Sorge-Straße bis 8. Juli halbseitig gesperrt sein. Das Unternehmen Flixbus baut sein Angebot zwischen den ostdeutschen Bundesländern zum BER aus. Vom Flughafen heißt es, dass Görlitz und Zittau neu mit dem BER verbunden werden. Auch von Oberwiesenthal und Annaberg-Buchholz werde es Verbindungen geben, heißt es weiter. Darüber hinaus werden mehrere Ostseeziele wie Warnemünde und Bad Doberan im Juli und August mit dem BER angebunden. Das Angebot für Fahrten zwischen Leipzig und unserem Flughafen soll außerdem erweitert werden.
8: Soweit das Neueste aus der Radio SKW Nachrichtenredaktion. 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
10: Mit vielen kompakten Wolken geht es durch den Mittwochmorgen und es wird schon merklich frischer. Aktuell 16 Grad in Königs Wusterhausen, so auch in Schulzendorf und Heidesee. Es bleibt bei diesen Aussichten viele kompakte Wolken, gebietsweise der ein oder andere Schauer. Das Ganze auf jeden Fall bis mittags, dann bleibt es aber trocken. Das heute bei 19 Grad. In der kommenden Nacht 14 Grad und auch morgen sehr wechselhaft, regnerisch, aber immerhin am Donnerstagmorgen bei 24 Grad. 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
10: A12 Richtung Frankfurt zwischen Mürose und Frankfurt West ist die rechte Spur gesperrt. A13 Richtung Berlin zwischen Lübbenau und Bestensee, auch hier ist die rechte Spur gesperrt wegen Reinigungsarbeiten. Weiterhin ist die Straße zwischen Großkienitz und Rothberg nach einem Unfall gesperrt. Hier bitte Vorsicht. Hier bei uns in Wildau, die Richard-Sorge-Straße Richtung Königs Wusterhausen ist halbseitig gesperrt. Nach Königs Wusterhausen geht's über die Bergchausseestraße und die B179. L400, Königs Wusterhausener Straße Richtung Waltersdorf, Stop and Go mit 5 Minuten. Erkner, die Friedrichstraße ist zwischen Kreisverkehr und Seestraße in beiden Richtungen gesperrt. Neue Erknerstraße im weiteren Verlauf, Fangschleusenstraße, Stau mit 15 Minuten. Rudolf-Breitscheid-Straße, Stau mit 10 Minuten. Und auch von der Neuzittauer Straße dauert es im Stau noch gut 5 Minuten obendrauf. Fürstenwalde, August-Bebe-Straße, hier gibt es noch Stau mit 5 Minuten. Stadtverkehr Berlin, A113, stadteinwärts. Zwischen Adlershof und Dreieckner-Köln Stau mit 15 Minuten. Hohenschönhausen, die Wartenberger Straße ist weiter nach einem schweren Straßenbahnunfall in beiden Richtungen gesperrt. Zwischen Arnim und Anna-Ebermann-Straße. Außerdem Schönefeld am Seegraben Stau mit 5 Minuten und B5 Alte-Malsdorf stadteinwärts Stau mit 15 Minuten. 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
10: A12 zwischen Mürose und Briesen. Dankeschön an Frank. Bestensee Hauptstraße und Waldsieversdorf Eberswalder Chaussee. Und wenn Sie auch noch was gesehen haben unterwegs, Staus, Blitzer, Verkehrsbehinderungen, können Sie das gerne melden und ergänzen. Entweder telefonisch oder auch per WhatsApp unter 03375 52 73 60. Da, wo Sie unterwegs sind, wünsche ich eine gute, eine unfallfreie Fahrt. Damit ist es 9:04 an diesem Mittwochmorgen. Es ist der erste Mittwoch im neuen Monat. Das heißt, wir blicken ganz genau in den Veranstaltungskalender des Theaters am See in Bad Saarow am wunderschönen Scharmützesee. Und da picken wir uns mal so ein, zwei Veranstaltungen raus, was Sie da Tolles erleben können. Dazu gleich nach dem Classic-Hit dieser Stunde bei Radio SKW und Susanne Morgen.

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2: 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Was mit einer romantischen Verlobung begann, verwandelt sich rasch in ein Abenteuer voller bürokratischer Hürden, kultureller Missverständnisse und familiärer Herausforderungen. 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
1: Das Wetter kann heute Herz-Kreislauf-Patienten und Rheuma-Patienten zu schaffen machen. Dementsprechend sollten sich diese Personen auf jeden Fall schonen. Außerdem kann das Wetter zu Kopfschmerzen und Migräne führen. Sorgen Sie immer für ausreichend Flüssigkeit und auch Ruhephasen. Ganz wichtig, die allergene Belastung durch Gräserpollen befindet sich heute auf einem hohen Niveau. Roggenpollen sind in entsprechenden Anbaugebieten ebenfalls in hoher Konzentration in der Luft. Allergikerinnen und Allergiker müssen sich auf jeden Fall auf Beschwerden einstellen. Wenn die Augen gerötet sind oder Tränen, dann versuchen Sie es mal mit Augentrost als Augentropfen oder Kompressen. Das lindert gezielt juckende Augen, damit Sie hoffentlich beschwerdefrei und gut in uns durch diesen Mittwoch kommen.
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0: Und damit ist es 9 Uhr.
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0: Mit Susanne Trotzki. Nach dem schweren Straßenbahnunfall in Berlin-Hohenschönhausen haben die Bergungsarbeiten des Zuges begonnen. Auch die Suche nach der Unfallursache geht weiter. Möglich ist, dass die Straßenbahn zu schnell in die Kurve eingefahren ist. Videoaufnahmen eines Anwohners sollen dies belegen. Von den Berliner Verkehrsbetrieben hieß es, sie werden sich nicht an Spekulationen beteiligen. Bei dem Unglück hatte die Straßenbahn einen Mast gestreift. Dadurch wurde ein Waggon der Tram aufgerissen, der letzte Wagen entgleiste. 20 Menschen wurden verletzt, 3 von ihnen schwer. Die M5 und M17 sind wohl bis Freitag unterbrochen. In Frankfurt-Oder muss der Ortsteil Lossow am Vormittag wegen einer Weltkriegsmine teilweise evakuiert werden. Bis spätestens um 9.30 Uhr müssen alle betroffenen Anwohner ihre Häuser verlassen haben. Auch im Waldgebiet zwischen Borgsdorf und Oranienburg sollen heute 2 Weltkriegsbomben kontrolliert gesprengt werden. Wie die Stadt Hohenneuendorf mitgeteilt hat, müssen dafür etwa 2.500 Menschen ihre Wohnungen verlassen. Betroffen sind auch der S-Bahnhof Borgsdorf, eine Kita und ein Gartenmarkt. Russland beschränkt in immer mehr besetzten Gebieten in der Ukraine die Kraftstoffabgabe. In Luhansk erhalten die Bewohner nach Angaben der Nachrichtenagentur TASS nur noch 20 Liter Diesel oder Benzin pro Person. Als Gründe wurden die aktuellen Vorräte und die gestiegene Nachfrage angeführt. Am Wochenende hatte es auf der besetzten Halbinsel Krim eine vorübergehende Begrenzung von Benzin gegeben. Die russische Regierung hatte zuvor einen Exportstopp für Kerosin bis Ende November verhängt. Die Ukraine fliegt seit Monaten verstärkt Angriffe auf Russlands Ölindustrie. In Berliner Köln beginnen die Feierlichkeiten zur Einweihung des neuen Hindu-Tempels. In den kommenden Tagen sind mehrere religiöse Rituale geplant. Höhepunkt ist die offizielle Tempelweihe am Sonntag. Dann soll der rund 17 Meter hohe Tempelturm am nordöstlichen Rand des Volksparks Hasenheide mit Wasser aus der Spree und dem indischen Ganges übergossen werden. Die Planungen für den Tempel reichen mehr als 20 Jahre zurück. Baustart war im Jahr 2010. Die Baukosten von mehr als 1 Million Euro wurden aus Spenden finanziert. Tennisprofi Alexander Zverev steht im Halbfinale der French Open. Der 29-Jährige gewann sein Viertelfinalspiel gegen den Spanier Jordá in 3 Sätzen. Im Halbfinale trifft Zverev nun auf den Tschechen Jakob Menschik.
8: Soweit das Neueste aus der Radio SKW Nachrichtenredaktion. 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
9: Trüb und windig geht's durch diesen Mittwoch mit aktuell 16 Grad, im Tagesverlauf bewölkt, gebietsweise wechselhaft, das Ganze heute bei 19 Grad. In der kommenden Nacht um 13 Grad, auch morgen trüb, regnerisch bei maximal 24 Grad. 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
9: A12 Richtung Frankfurt zwischen Mülrose und Frankfurt.

0: Berlin, Hohenschönhausen, die Wartenberger Straße ist weiterhin nach dem schweren Tramunfall in beiden Richtungen gesperrt, zwischen Arnim und Anna-Ebermann-Straße. Köpenick-Rudolf-Röhl-Allee Richtung an der Wuhlheide Stau mit 10 Minuten. Und Schönefeld-Wassmannsdorfer Chaussee, auch hier gibt es aktuell Stau mit 10 Minuten. 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
0: A12 zwischen Mülrose und Briesen. Dankeschön an Frank. Bestensee Hauptstraße und Grünheide Neue Dorfstraße. Und wenn Sie auch noch was gesehen haben unterwegs, Staus, Blitze, Verkehrsbehinderungen, können Sie das gerne melden und ergänzen. Entweder telefonisch oder auch per WhatsApp unter 03375 52 73 60. Da, wo Sie unterwegs sind, wünsche ich eine gute, eine unfallfreie Fahrt.
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0: 9:04 an diesem Mittwoch. Es ist ein ganz besonderer Mittwoch für mich, für uns von Radio SKW, denn wir haben ganz tollen Besuch. Die Kultband Silly ist auf Tour und macht Station hier bei uns.
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Die Kultband Silly wurde 1978 in Ost-Berlin gegründet, mit der Sängerin Tamara Danz populär. Und seit 2019 singt Julia Neigel mit bei Silly. Und heute besteht Silly unter anderem

0: Brim aus, Rüdiger Ritchie Barton, Uwe Hasbecker und Jackie. Und jetzt geht Silly mit Julia Neigel auf große Elektroakustiktour. Und Silly gibt sich heute hier bei uns die Ehre.
1: Hier ist Radio SKW und ich freue mich sehr. Ich habe einen Wahnsinnsbesuch und ich bin ganz aufgeregt. Die ganze Redaktion ist aus dem Häuschen und ich begrüße ganz herzlich heute Morgen Silly. Guten Morgen. Wow, so früh schon da und hier bei mir am Start. Das ist wirklich toll. Wie geht es euch?
2: Wunderbar, bei dem Wetter. Ich meine, traumhaft.
1: Gut, und ihr seid auf Tour. Das darf man schon mal verraten. Ihr macht euch auf. Was sind eure Destinationen? Wo seid ihr denn gerade unterwegs?
2: Da gibt es einiges, aber in der Nähe ist ja das Wichtigste.
1: Ne? Ja, bitte.
2: Das ist Oranienburg am 24. Juli und am 17., also eine Woche vorher, der Freitag, ist Potsdam im Waschhaus, Open Air.
1: Open Air, toll, ne? Spielt ihr gerne Open Air? Ist das so eine Location, wo ihr sagt, oh, das macht Spaß?
2: Das ist ein bisschen die Spezialität dieser Tour, weil wir haben ja die letzten anderthalb Jahre Elektroakustik-Tour, also für die, die nicht, sich darunter nichts vorstellen können, das ist so eine Art Unplugged-Tour, ne? Und die haben wir indoor gemacht, in auch ausgesuchten Häusern, wie zum Beispiel Philharmonie oder Gewandhaus in Leipzig und andere ähnliche außergewöhnliche Locations. Und da haben wir gesagt, das wollen wir auch mal Open Air machen, das Ganze. Und das setzen wir jetzt quasi fort.
1: Wie seid ihr denn überhaupt zu dieser Idee gekommen, dass man tatsächlich diese besonderen Klänge mal in so eine Tour mit reinpackt?
3: Naja, irgendwie, das ist, wir machen das nicht, haben das tatsächlich nicht zum ersten Mal. Wir haben vor vielen Jahren schon mal was Ähnliches gemacht. Und das war sehr interessant, auch in der Erinnerung. Wir haben quasi die Stücke auf das Maximum reduziert, haben die sozusagen vom Arrangement her ein bisschen runtergedampft und neu aufgebaut mit akustischen Instrumenten vor allen Dingen. Und das ist sehr reizvoll, weil die Inhalte, also vor allen Dingen die Texte, dadurch mehr nach vorne rücken, ja, und anders wahrgenommen werden. Überhaupt entdeckt man die Stücke für sich selbst neu.
2: Das ist natürlich auch eine Herausforderung, zum Beispiel wenn Uwe normalerweise sehr breite Akkorde spielt, die natürlich entsprechend elektrisch aufbereitet sind, da muss er sich hier was einfallen. Oder bei mir ist es ähnlich mit den Synthesizern, die machen ja große Flächen, machen große Orchester-Sounds oder orchesterartige Sounds und hier muss es dann das Piano alleine machen. Da muss man sich was einfallen lassen, kriegt einen ganz anderen Charme und das macht auch richtig Spaß. Ja,
4: stellenweise die Songs auch so umarrangiert, dass die Leute das erstmal auch gar nicht erkennen, zum Beispiel Montclamotte. Den Song fangen wir an und die Leute erkennen es eigentlich dann erst, wenn der Gesang losgeht.
1: Ja. Wie ist denn das? Sind das tatsächlich dann die alteingesessenen Silly-Fans, die dann auf den Konzerten sagen, oh toll, kenne ich, wunderbar? Oder sind tatsächlich auch ganz viele junge, neue Hörerinnen und Hörer mit dabei?
3: Ja, die Leute bringen natürlich ihre Kinder und manchmal auch die Enkelkinder schon mit, also sozusagen ein generationenübergreifendes Publikum, wie eigentlich auch unsere Band, inzwischen die Liveband so ein bisschen generationenübergreifend ist. Mein Sohn zum Beispiel, Daniel, der ist auch dabei und so. Also wir sind ein bunter Haufen und das funktioniert super. Also die Leute sind, glaube ich, für die Jungen, die können uns neu entdecken. Manche kennen uns schon vom Plattenregal oder CD-Regal der Eltern, aber da gibt es eine Menge Leute.
2: Aber selbst das ist nicht sozusagen das einzige Muster, dieses CD-Regal der Eltern, sondern wir hören immer mal so nach den Konzerten, wenn man ins Gespräch kommt, immer mal wieder, dass Leute, die nicht so vordergründig auf Chartmusik aus sind, im Internet suchen und wühlen und kommen dann witzigerweise auf uns. Und das sind häufig sehr junge Leute. Ne?
0: Gleich mehr von der Band Silly und jetzt natürlich auch hier bei Radio SKW zu hören mit einfach guter Musik.

0: 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Die Erfolgsstory geht weiter. Nach einer ausverkauften Tour in philharmonischen Häusern geht die Kultband Silly mit ihrem Elektroakustik-Set zum ersten Mal auf große Open-Air-Tour. Und das mit der Sängerin Julia Neigel.
1: Ja, und jetzt will ich natürlich die Dame natürlich zu Worte kommen lassen. Liebe Julia, du bist da. Es ist eine ganz große Ehre. Vielen Dank, dass du natürlich auch heute mit im Studio dabei bist. Wie ist es für dich? Silly ist, müssen wir natürlich auch drüber reden, unverkennbar mit ganz großen Frauenstimmen. Tamara Danz, Anna Loos, jetzt du. Das sind große Fußstapfen. War das am Anfang schon so ein Moment, dass du gesagt hast, mal gucken, wie das wird?
2: Also um ehrlich zu sein, nein. Ganz einfach aus dem Grunde, weil man kann sich selbst, wenn man selber ein Unikat ist, nicht mit einem anderen Unikat vergleichen. Und logischerweise ist Tamara Danz eine Ikone, eine Legende. Sie ist leider nicht mehr am Leben. Es bleibt also der Band ja so und so nichts anderes übrig, weil sie einfach viel zu gut sind und einfach auch weitermachen wollen, als mit einer anderen Sängerin zu arbeiten. Und insofern bin ich relativ unbedarft daran gegangen, zumal ich nicht in der DDR aufgewachsen bin. Und habe mir dann die Gnade gegönnt, mir diese wunderbaren Alben im Nachgang anzuhören. Und musste feststellen, also alles, der gute Ruf von Tamara, der ist eher untertrieben, sie ist wirklich fantastisch. Aber wir schauen mal, wie wir das jetzt in die Gegenwart bekommen mit meinen Möglichkeiten, die ich anbieten kann. Und ich glaube, das gelingt uns zusammen ganz gut. Ich fühle mich super wohl mit den Männern. Und ich habe auch den Eindruck, dass das Publikum das eigentlich auch okay findet, ja, oder gut findet.
3: Ja. Zum Teil. Also, zum Teil. Wir würden lügen, wenn wir was anderes erzählen würden.
2: Kein Mensch will schmälern, was Tamara geleistet hat. Oder auch Anna Loos. Aber es ist nun mal, wie es ist. Und Silly steht für sich und Silly hat eine Zukunft. Und dafür braucht es eben eine Stimme. Und ich freue mich darüber, dass ich dabei sein kann.
1: Absolut. Und was ist das für dich für ein Gefühl, Silly zu sein? Also fühlst du dich schon als Silly? Bist du noch Jule? Was bist du?
2: Ich bin Julia, so heißt ich wirklich. Ich bin schon immer eine selbstständige Solo-Sängerin gewesen. Das habe ich ja schon immer gemacht und habe auch noch meine Solo-Karriere, aber ich fühle mich der Band zugehörig. Es gibt da verschiedene unterschiedliche Ebenen. Musikalisch gesehen fühle ich mich wirklich wie in einer Band als Teil des Teams. Entscheidungen treffen natürlich die drei, das ist auch vollkommen legitim, denn die repräsentieren ja auch Silly und ich bin sozusagen hinzugestoßen. Aber ich fühle mich sehr wohl und ich möchte sie nicht missen und ich bin sehr gerne dabei.
4: Wir sind ja auch, das muss man dazu wissen, wir sind ja eigentlich mit Julia jetzt sozusagen im siebten Jahr.
1: Im verflixten siebten Jahr? Okay.
4: Ich bin ganz glücklich, dass sie uns die Treue hält und so. Yeah. Da gab es Stationen zusammen mit Anna R. damals, so, yeah, damit ging das los. Yeah. Zwischenzeitlich mit Toni Kral, der, yeah, uns dann auf Solofahrten wandelt wieder. Und jetzt ist Julia bei uns und wir fühlen uns wohl mit ihr.
1: Ja, das klingt nach einer sehr guten Zusammenstellung auf jeden Fall, die sich da gefunden hat. Man kann ja auch wirklich sagen, Silly hat ja auch schon eine ganz, ganz lange, wunderbare Geschichte. Was bewegt euch? Was lockt euch immer wieder auf die Bühne? Was macht so einen Spaß daran?
4: Ist am Ende die Liebe zur Musik, die Liebe zu unserer eigenen Musik auch. Und ja, auch eine gewisse Verantwortung unserer Geschichte gegenüber. Und das ist das, was wir am besten können und am liebsten tun.
3: Ja, ich meine, wenn man sich aufmacht, diesen Weg zu gehen, Musiker zu werden, das liegt ja schon ein Stückchen zurück bei uns, aber dann hat man das, wenn man das erfolgreich durch ein Leben bringen will, dann hat das schon die Notwendigkeit einer Passion. Und das ist bei uns allen, glaube ich, auch so tatsächlich, dass die Musik als solches, also im Allgemeinen, aber vor allen Dingen diese Band auch, die jetzt bald mal in 2 Jahren 50 Jahre alt wird.
1: Ich wollte gerade sagen, ihr marschiert auf ein wirklich besonderes Jubiläum zu. Das darf man auch gerne mal hier erwähnen, ne?
5: Es macht natürlich total Spaß, auf der Bühne zu stehen. Ne? Ja. Das ist ja fast schon wie eine Sucht.
3: Das ist eine Sucht, ja.
2: Okay. Ich finde, es ist auch eigentlich eine Pflicht. Also bei solchen Talenten wie bei Richie, Jackie und Uwe, in Zusammenhang mit Silly, diese Band hat so viele Meisterwerke geschaffen, wäre es eine Sünde, nichts zu tun für die Zukunft und die Gegenwart, weil da ist so viel Potenzial da, das kann ich eben sagen, weil ich eben noch nicht so lange dabei bin. Das ist eine Ausnahmeband, das sind Ausnahmemusiker und die gehören auf die Bühne, die gehören ins Studio. Die brauchen Kreativität und das muss man tun. Ansonsten wäre es eine Sünde, wenn man es brach liegen lasse.
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2: Mit Jörg Trotzki. Die Finanzen für die Kitas hier in Brandenburg sollen neu geordnet werden. Zugleich soll mehr Transparenz geschaffen und Bürokratie abgebaut werden. Vom Bildungsministerium heißt es, Ziel sei es, die komplexen Finanzströme zwischen Land und den Kommunen neu zu ordnen. Danach sollen die Landesgelder nur noch anhand von 3 Faktoren bestimmt werden. Dies sind die belegten Kitaplätze, die Personalkosten und ein individueller Landesfaktor für jeden Kreis. In Niederlehme soll Brandenburgs erste reine Bauschuttdeponie entstehen. Der Betreiber ist die Sand- und Kiesunion Berlin-Brandenburg. Diese wolle die Deponie im bestehenden Sandtagebau Niederlehme bauen, sagte man uns. Gelagert werden sollen dort weitgehend unbelastete mineralische Abfälle wie Bodenaushub, Bauschutt oder Straßenaufbruch. Das Gelände soll rund 17 Hektar umfassen. Unklar ist aktuell, wie groß die Belastung für die Umgebung werden könnte. In Berlin wird nun nach 20-jähriger Planung und Bauzeit ein Hindu-Tempel eingeweiht. Von heute bis Sonntag werde es ein Fest mit einer Serie spiritueller Rituale geben, sagte uns Vilvanathan Krishnamurti vom Trägerverein. Höhepunkt sei dann die Tempelweihe, so Vilvanathan Krishnamurti weiter. Ein Priester soll mit Hilfe eines Krans Wasser aus dem Ganges und der Spree über die Turmspitze des Tempels gießen. Der knapp 20 Meter hohe Königsturm ist einer der größten Europas. Er wurde für den Gott Ganesha gebaut und solle Glück für Berlin bringen, betonte Vilvanathan Krishnamurti. Der Bau des Tempels hat 1 Million Euro verschlungen. Finanziert wurde das Projekt durch Spenden und ehrenamtliche Arbeit.
1: Soweit das Neueste aus der Radio SKW Nachrichtenredaktion. 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
3: Die Junisonne macht sich rar. Es ist dicht bewölkt mit aktuell 16 Grad hier bei uns in Wildau, so auch im Mittenwalde und Tauche. Es bleibt bei diesen Aussichten das Ganze heute bei 19 Grad. In der kommenden Nacht um 13 Grad. Morgen trüb, gebietsweise regnerisch und das morgen bei 24 Grad. 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
3: A12 Richtung Frankfurt zwischen Rose und Frankfurt West, rechte Spur gesperrt wegen Bauarbeiten. Es gibt Stop and Go in diesem Bereich mit 5 bis 10 Minuten. A13 Richtung Berlin zwischen Lippenau und Westensee ist die rechte Spur gesperrt. Hier laufen Reinigungsarbeiten. Weiterhin ist die Straße zwischen Groß-Kienitz und Rothberg nach einem Unfall gesperrt. Hier bei uns in Wildau, Richard-Sorge-Straße Richtung Königs Wusterhausen, gibt es eine halbseitige Sperrung. Nach KW geht es nur über die Berg- und Chausseestraße und die B179. Da kann sich's immer wieder stauen. In Zossen am Kiez zwischen Ende der Straße und Mittenwalder Straße. Hier gibt es Behinderungen nach einem Unfall. Und Erkner, die Friedrichstraße ist zwischen Kreisverkehr und Seestraße in beiden Richtungen gesperrt. Auf den Umfahrungen Fangschleusenstraße und Rudolf-Breitscheid-Straße noch Stau mit 10 Minuten. Stadtverkehr Berlin A113 stadteinwärts zwischen Stubenraustraße und Dreieck-Neukölln Stop and Go mit 5 bis 10 Minuten. Hohenschönhausen, die Wartenberger Straße ist weiter nach dem schweren Tramunfall in beiden Richtungen gesperrt zwischen Arnim und Anna-Ebermann-Straße. Köpenick-Rudolf-Röhl-Allee Richtung an der Wuhlheide Stau mit 10 Minuten und Schönfeld-Wassmannsdorfer Chaussee. Hier gibt es Stau mit 5 Minuten. 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
3: A12 zwischen Rose und Briesen. Dankeschön an Frank. Bestensee Hauptstraße und Grünheide Neue Dorfstraße. Und wenn Sie auch noch was gesehen haben unterwegs, Staus, Blitzer, Verkehrsbehinderungen, können Sie das gerne melden und ergänzen. Entweder telefonisch oder auch per WhatsApp unter 033 75 52 73 60. Da, wo Sie unterwegs sind, wünsche ich eine unfallfreie Fahrt. Damit ist es 3 Minuten nach 10 an diesem Mittwoch. Und dieser Mittwoch ist wirklich für uns was ganz, ganz Besonderes, denn wir haben großen Besuch. Die Kultband Silly ist zu Gast und gibt weiter spannende Einblicke in das aktuelle Programm. Sie sind auf Tour und natürlich die besonderen Songs, die Silly geprägt haben und die für Silly stehen, auch jetzt. Dazu in dieser halben Stunde hier bei Radio SKW und Susanna Morgen.

0: Hier ist Radio SKW und es ist ein wirklich ganz besonderer Morgen, ein ganz besonderer Tag, denn die Kultband Silly ist auf Tour und macht Station bei uns, bei Radio SKW.
1: Nun gucken wir mal auf diese Welt auch so ein bisschen da draußen. Gebt die Welt euch Anlass, auch nochmal vielleicht neue Inspirationen für Texte, Melodien zu bekommen? Es sind ja irre, wirre Zeiten, durch die wir gehen. Und ihr seid ja damals, wenn man so guckt, vor 50 Jahren waren es ja auch nicht, sagen wir mal, ganz so...
2: Gesellschaftlich durchaus nicht annähernd.
1: Ich wollte sagen, seht ihr da Parallelen? Tatsächlich gibt es so Anlass, wo man sagt, ja, im Punkto das, was da draußen sich umtreibt, das...
2: Ja, also ich will da gar nicht vorgreifen, so weit sind wir auch noch gar nicht, aber... ist natürlich, im Kopf geht das schon rum. Die Musik an sich, sagen wir mal, ist ja nicht unser Problem, aber die Texte oder den entsprechenden Texter zu finden, der das, was uns beschäftigt sozusagen und aufwühlt, das war ja damals nicht anders, als es heute ist, jemand zu finden, der das umsetzt entsprechend. Ne? Das zwar nicht separat und uns einfach so vorlegt, das muss natürlich schon gemeinsam passieren, bloß wir sind halt alle, leider muss man sagen, keine Texter, wir sind halt nur in Anführungszeichen Komponisten.
1: Ach, wie schade, ja. Na, irgendwas ist ja immer, ne?
2: Und ja, aber das wird auf jeden Fall, denke ich mal, soweit, auch wenn es noch nicht konkret ist, kann man das bestimmt schon mal so sagen, hier und da zumindest. Es ist ja auch nicht unbedingt in jedem Text. Man macht ja auch Texte, die sind, die gestalten sich grundsätzlich anders, ne? Sind meinetwegen auf Paarbeziehungen oder was auch immer bezogen. Aber wenn es auf die gesellschaftliche Ebene geht, glaube ich, da kann man bestimmt erwarten, dass man hier und da eine gute Idee kommt. Ne? Das muss aber Poesie oder muss die poetische Umsetzung dessen finden.
3: Ne? Es ist durchaus auch so, dass ein Großteil der schon teilweise 30 Jahre alten Stücke die Zeit passen wieder. Und das zieht sich durch die Bandgeschichte auch, sagen wir mal, in den Sachen, die wir in den letzten Jahren gemacht haben, wird das schon hier und da gespiegelt. Also bei, weiß nicht, Lautes Schweigen, das ist von unserem letzten Album 2021 oder 22 veröffentlicht. Und andere Stücke wie Vaterland oder eben ältere Stücke wie SOS.
2: Symptomatisch.
3: Ja. Quasi der Situation total angepasst oder angemessen.
4: Ja, gerade SOS kamen Fans zu uns und haben gesagt, oh, den Text haben wir doch neu geschrieben. Ja. Der ist schon 30 Jahre alt. Oder?
2: Ja, es ist wirklich so, auch zwischenzeitlich konnte man feststellen, dass es da drin fühlen wir uns durchaus wohl, dass die Texte im Allgemeinen bei uns eine ziemliche Zeitlosigkeit haben.
1: Ja. Und gleichzeitig auch eine Aktualität
2: jetzt,
1: wiederum.
2: Dass sie jetzt nochmal so fokussiert sozusagen, das ist unglaublich.
1: Ja, das glaube ich. Ist es trotzdem, also ich frage auch mal jetzt die Musiker ganz explizit, ist es für einen Musiker heutzutage auch schwerer geworden? Also ich meine, wir leben in Zeiten von KI, wir leben in Zeiten von, wie Sachen hergestellt werden. Ne? Das ist, glaube ich, auch für Musiker durchaus eine Herausforderung zu sagen, ja, aber wir sind da, wir sind echt und wir stehen auf dieser Bühne, wir stehen auch für das, was wir sind. Das erlebt ihr das oder ist das tatsächlich so, wie ihr sagt, nee, das lassen wir gar nicht an uns ran?
3: Also das wird, sagen wir mal, die Musikszene gehörig durcheinander wirbeln. Also sagen wir mal, bestimmte Bereiche wie Leute, die Werbemusiken gemacht haben, die spielen keine Rolle mehr. Ne? Ja. Das wird ersetzt durch KI. Aber bestimmte kreative Prozesse, die unsere Sachen zum Beispiel betreffen, die lassen sich nicht so leicht nachahmen. Man weiß nicht, wo die Entwicklung hingeht, aber ich glaube so, der Mensch spielt am Ende für das, was wir machen, eine übergeordnete Rolle.
2: Und das sozusagen, das gibt nochmal einen ganz besonderen Hinweis auf den Aspekt live.
4: Genau.
2: Live ist, ich meine, wir können nun schlecht, wir sind keine Avatare und das ist leicht erkennbar und das ist dann wirklich echt. Ne?
4: Ja, toll. Die Leute wollen uns auch auf der Bühne sehen, die wollen uns schwitzen sehen, die wollen vielleicht auch mal hören, dass wir uns mal verspielen oder so.
1: Ja, das geht ja euch feiern auch, ne, in all eurer Echtheit, ne, klar.
5: Ich glaube auch das Authentische und die Seele.
1: Ja.
5: Von dem jeweiligen Künstler, die kannst du mit einer KI nicht ersetzen. Und ich glaube, das ist diese Alleinstellungsmerkmale, die alle haben bei Silly. Ich glaube, die kann man auch nicht mit einem Programm mit einer KI ersetzen. Also da gibt
2: zumindest es noch nicht, sagen wir mal.
1: Ja, auf gar keinen Fall.
5: Wir wissen ja nicht, was irgendwann ist.
1: Genau, also das war jetzt auch gar nicht mein Ansinn, aber ich glaube, manchmal ist der Druck einfach ist schon da.
3: Wahrscheinlich. Du stehst ja auch vor uns und sprichst.
1: Genau.
3: Und das mache ich wirklich.
1: Ich muss mich manchmal auch zwingen, morgens um diese Uhrzeit, gebe ich zu, aber ja, dem ist auch so, klar. Aber also ich finde es immer ganz, ganz, also mir geht es ja selber so, wenn ich auf einer Bühne stehe, man merkt, das Publikum lebt ja mit einem und gibt ja auch zurück. Ne? Das ist ja immer wieder auch, was ich nur als Moderatorin erlebe. Das muss ja viel stärker nochmal für euch auch als Musikerin und Musiker sein. Ne?
0: Gleich noch viel mehr Silly, das hier bei Radio SKW.

0: Hier ist Radio SKW und noch einmal roter Teppich für Silly. Ich freue mich sehr, dass die Band heute bei uns zu Gast ist.
1: Julia, gibt's so Songs, die du ganz besonders gerne mit Silly zusammen performst, die du liebst, die dir am Herzen liegen?
2: Könnte ich jetzt ein paar runterrattern, ne? Das hört damit nicht bei drei Liedern auf. Ja. Also es gibt im Moment, ich habe immer so Favoriten, das sind so Phasen, ja. Mhm. Im Moment ist es zum Beispiel, wo bist du? Mhm. In das Lied habe ich mich frisch verliebt. Ich singe es jetzt auch noch nicht so lange. Ja. Das hat vorher Toni gemacht oder Anna Loos und ich habe mich in dieses Lied verknallt. Und dann sage ich dir, kommt ein anderes Lied. Die Welt wird hell sein, war es gerade vor einem halben Jahr. Und es gibt so viele tolle Lieder, dass ich mich auf eines gar nicht festlegen will. Mhm. Jedes hat eine ganz bestimmte Anmut und in mir schwingen da Gefühle, wenn es jetzt um Gefühle geht und jetzt nicht ein gesellschaftskritischer Text ist, der sagen wir mal eher auf Fakten beruht, da schwingen dann Empfindungen mit, die mich in so eine Welt versinken lassen, in der ich mich einfach nur selig fühlen kann. Also so geht es mir bei den Liedern. Und deswegen liebe ich es auch, sie zu singen.
1: Ich glaube, das ist dem Publikum aber genauso geht. Ne? Man fühlt sich auch sehr geborgen in euren. Ja. Also auch sehr umarmt, finde ich immer wieder. Das ist ganz, ganz toll. Ihr seid auf Tour, ihr seid unterwegs. Was macht das mit euch, auch wieder dann, wie gesagt, auf den Bühnen überall zu stehen, das Publikum, den Atem dieses Live-Moments zu fühlen, zu spüren?
3: Es füllt uns mit Lebenselixier.
1: Das ist als ob ihr das bräuchtet.
3: Das ist einfach so. Das ist unser Herzblut, was da schlägt und fließt. Und vor Publikum zu spielen, zu stehen und zu spielen, und den Applaus hoffentlich in Empfang zu nehmen, das ist eigentlich das schönste Gefühl, was man als Musiker haben kann.
4: Ja. Ich werde zum Beispiel oft gefragt, oder wir, seid ihr noch aufgeregt vor jedem Konzert? Und ich sage, ich bin immer aufgeregt. Mhm. Wenn ich mal nicht mehr aufgeregt bin, dann höre ich auf mit Musik machen. Und das kommt ja auch dazu, diese Anspannung, die man vor jedem Konzert hat. Das ist, also ich finde das als toll.
5: Sei es kurz vor, also ganz kurz vorher, meine ich jetzt, bevor, wenn man schon an der Bühnenkante steht, fast, oder auf dem Aufgang, da ist immer so eine gewisse, man weiß ja nicht, was passiert. Es kann ja alles möglich, es geht ja nicht darum, ob ich mich vielleicht verspiele oder es geht einfach darum, Bühne ist immer was, und hat immer was Unvorhersehbares.
1: Ne? Ja. Aber seid euch gewiss, das geht uns ganz genauso.
5: Ne? Aber die Interaktion mit dem Publikum, das ist durch nichts und wirklich gar nichts zu ersetzen, muss man sagen.
1: Ja. Was ist so tatsächlich der allerschönste Moment? Ist es so, wenn man kurz davor ist, oder ist es so, wenn man weiß, jetzt gleich gehen wir hier so auseinander, das war ein toller Abend. Was berührt euch?
3: Schwer zu sagen. Mhm. Also jede Zeit davor oder danach hat ihre guten Momente. Und das kann man nicht auseinandernehmen. Mhm. Also so ein Konzert, Tag und Abend und danach gehören zusammen, und wenn das Konzert super war, dann ist es einfach ein runder Tag, über den man sich nur freuen kann.
5: Was sehr skurril ist, wenn man nach so einem Tag, wie Uwe gerade beschrieben hat, dann alleine im Hotelzimmer ist. Das ist vorher noch dieses Rauschen auf den Ohren, sozusagen ganz viel auch angesprochen wird und Gespräche und. Mit dem Bumm bist du im Hotelzimmer. Und das ist echt, ich weiß nicht, wie ihr es
3: so findet. Der Moment am nächsten Morgen, wenn man dann zu Hause ankommt und durch die Küche läuft und niemand klatscht.
1: Schrecklich. Julia, geht dir das auch so? Hast du das auch so? Oder ist das?
2: Tatsächlich empfinde ich es jetzt, sagen wir mal, bei Silly. Es gibt sicher auch Produktionen, wo man sich dann auch so ein bisschen fühlt, als ob man von so einer Wolke runterfällt und auf den harten Boden der Realität zurückkommt. Aber ich finde, hier ist es doch, bei Silly ist es doch schon sehr schön, weil man kommt zwar allein aufs Zimmer, aber man hat auch danach noch diese Geselligkeit und dieses wirklich sich zusammensetzen und auch dieses Gemeinschaftsgefühl ist ganz stark. Und was ich auch ganz toll finde bei Silly ist das Publikum. Mhm. Das Publikum trägt einen. Es trägt einen wahrlich auf Händen. Es geht mit offenem Herzen auf einen zu. Es wirft an die Herzen auf die Bühne, und zwar im wörtlichen Sinne. Ja. Das kommt nämlich jedes Mal so vor. Wir haben einen tollen Fanclub, und du siehst es selbst, ich habe jetzt gerade wieder Gänsehaut, das ist so ein Konzert ist was Besonderes bei Silly. Das ist wirklich was Besonderes. Und dann verstehe ich umso mehr, wenn man dann alleine aufs Zimmer geht, ist es dann auch komisch. Aber in dieser Band wird man aufgefangen. Da passiert jetzt nichts von Einsamkeit oder das Gefühl, dass es... Ja, es gibt ja immer wieder Künstler, die das erzählen.
3: Früh die Küche ist.
2: Aber das ist... ich glaube, das ist die Bestimmung. Die Berufung, die wir alle haben, und das kann ich jetzt auch für die Band sagen, die müssen das tun. Wir müssen das tun.
5: Da gibt es auch einen Song drüber, der heißt Flieger.
2: Ja, du musst das tun.
1: Okay, jetzt habe ich ganz viel Gänsehaut und bin sehr sprachlos. Und leider, also ich könnte mit euch noch sehr, sehr lange und sehr viel reden. Ihr müsst einfach nochmal kommen, das ist jetzt so. Aber ich danke nicht.
5: Wissen wir ja, wo es ist.
1: Ja, genau. Und mehr von Celie natürlich bei uns im Programm und auf unseren Social-Media-Kanälen Instagram und Facebook @radio_skw.

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7: Mit Susanne Trotzki. Die Europäische Union bereitet sich auf mögliche Waldbrände im Süden der EU vor. Nach Angaben von Kommissionspräsidentin von der Leyen werden fast 800 Feuerwehrleute aus 14 Ländern in besonders gefährdeten Ländern stationiert. Dazu zählen etwa Griechenland, Frankreich, Spanien und Portugal. Außerdem stünden 22 Löschflugzeuge und 5 Hubschrauber aus der EU-Flotte zur Unterstützung bereit. Im vergangenen Jahr haben Waldbrände in Europa eine Fläche von mehr als 1 Million Hektar zerstört. So viel wie nie zuvor. Nach Einschätzung von Wissenschaftlern gibt es durch den Klimawandel längere Hitzewellen und Dürren, die Waldbrände begünstigen. Bundesaußenminister Wadephul hat bei den Vereinten Nationen dafür geworben, dass Deutschland wieder für 2 Jahre in den UN-Sicherheitsrat gewählt wird. Man wolle die UNO stärker und handlungsfähiger machen, sagte er. Er betonte außerdem, dass Deutschland sich stets für das Völkerrecht einsetze. Kritiker werfen der Bundesregierung dagegen vor, völkerrechtswidriges Vorgehen Israels im Gazastreifen nicht klar genug zu verurteilen. Um die 2 frei werdenden Sitze für westeuropäische Staaten bewerben sich auch Österreich und Portugal. Nötig ist eine Zweidrittelmehrheit. In Deutschland sind im vergangenen Jahr so viele Menschen eingebürgert worden wie noch nie. Laut Statistischem Bundesamt haben 2025 nach vorläufigem Stand mehr als 332.000 Ausländerinnen und Ausländer die deutsche Staatsangehörigkeit bekommen, 14% mehr als im Jahr davor. Damit stieg die Zahl der Einbürgerungen das fünfte Jahr in Folge. Am häufigsten haben demnach Syrerinnen und Syrer den deutschen Pass erhalten, gefolgt von Menschen mit türkischer und russischer Staatsangehörigkeit. In Berlin-Lichtenberg ist die verunglückte Straßenbahn in der Nacht abtransportiert worden. Ein Kran hat die Waggons vom Gleis gehoben. Nach Angaben der BVG sollen nun die Schienen auf Schäden untersucht werden. Die Straßenbahn war gestern gegen einen Oberleitungsmast geprallt. Dabei wurde die Verkleidung aufgerissen, der hintere Teil des Zuges sprang aus den Gleisen. 20 Menschen wurden verletzt, 3 von ihnen schwer. Die Unfallursache wird weiter ermittelt. Die BVG hofft, dass die Züge der Linien M5 und M17 ab übermorgen, also Freitag, wieder fahren können. In Cottbus trifft sich die Energiebranche des Landes zur gemeinsamen Beratung. Zu den Treffen an der Brandenburgischen Technischen Universität werden Vertreter aus Politik, Wirtschaft und Wissenschaft erwartet. Im Mittelpunkt des sogenannten Brandenburger Energietages stehen Fragen zum Netzausbau, zur Versorgungssicherheit und zur Nutzung erneuerbarer Energien. Das Treffen gilt als wichtigste Netzwerkveranstaltung des Energiesektors hier in Brandenburg.
13: Soweit das Neueste aus der Radio SKW Nachrichtenredaktion. 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
6: Michael Trotzki. 5 Jahre nach ihrem Verschwinden sind 2 Kinder aus Cottbus wieder da. Von der Polizei heißt es, die Mutter habe sich mit den Geschwistern auf einer Wache in Seelow gemeldet. Von den Behörden heißt es, den Kindern gehe es gut. Sie sind 12 und 13 Jahre alt. Die Mutter selbst soll im Sommer 2021 die Kinder widerrechtlich dem familiären Umfeld entzogen haben. Die Ermittlungen dauern an. In Frankfurt-Oder ist der Ortsteil Lossow heute von Evakuierungsmaßnahmen betroffen. Ein Blindgänger müsse kontrolliert gesprengt werden, heißt es. Er liegt auf einem Grundstück in der Lindenstraße. Als Notunterkunft für die Anwohner stehe die Schießsportanlage in der Eisenhüttenstädter Chaussee zur Verfügung, heißt es weiter. Die Richard-Sorge-Straße in Wildau wird wieder früher offen sein als geplant. Von der Stadt heißt es, schon übernächsten Montag, das ist dann der 15. Juni, werde die Straße wieder freigegeben. Die abschließenden Arbeiten am Rad- und Gehweg können ohne weitere Sperrungen abgeschlossen werden, heißt es weiter. Ursprünglich sollte die Richard-Sorge-Straße bis 8. Juli halbseitig gesperrt sein. Das Unternehmen Flixbus baut sein Angebot zwischen den ostdeutschen Bundesländern zum BER aus. Vom Flughafen heißt es, dass Görlitz und Zittau neu mit dem BER verbunden werden. Auch von Oberwiesenthal und Annaberg-Buchholz werde es Verbindungen geben, heißt es weiter. Darüber hinaus werden mehrere Ostseeziele wie Warnemünde und Bad Doberan im Juli und August mit dem BER angebunden. Das Angebot für Fahrten zwischen Leipzig und unserem Flughafen soll außerdem erweitert werden.
5: Soweit das Neueste aus der Radio SKW Nachrichtenredaktion.

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7: Mit Susanne Trotzki. Die Europäische Union bereitet sich auf mögliche Waldbrände im Süden der EU vor. Nach Angaben von Kommissionspräsidentin von der Leyen werden fast 800 Feuerwehrleute aus 14 Ländern in besonders gefährdeten Ländern stationiert. Dazu zählen etwa Griechenland, Frankreich, Spanien und Portugal. Außerdem stünden 22 Löschflugzeuge und 5 Hubschrauber aus der EU-Flotte zur Unterstützung bereit. Im vergangenen Jahr haben Waldbrände in Europa eine Fläche von mehr als 1 Million Hektar zerstört. So viel wie nie zuvor. Nach Einschätzung von Wissenschaftlern gibt es durch den Klimawandel längere Hitzewellen und Dürren, die Waldbrände begünstigen. Bundesaußenminister Wadephul hat bei den Vereinten Nationen dafür geworben, dass Deutschland wieder für 2 Jahre in den UN-Sicherheitsrat gewählt wird. Man wolle die UNO stärker und handlungsfähiger machen, sagte er. Er betonte außerdem, dass Deutschland sich stets für das Völkerrecht einsetze. Kritiker werfen der Bundesregierung dagegen vor, völkerrechtswidriges Vorgehen Israels im Gazastreifen nicht klar genug zu verurteilen. Um die 2 frei werdenden Sitze für westeuropäische Staaten bewerben sich auch Österreich und Portugal. Nötig ist eine Zweidrittelmehrheit. In Deutschland sind im vergangenen Jahr so viele Menschen eingebürgert worden wie noch nie. Laut Statistischem Bundesamt haben 2025 nach vorläufigem Stand mehr als 332.000 Ausländerinnen und Ausländer die deutsche Staatsangehörigkeit bekommen, 14% mehr als im Jahr davor. Damit stieg die Zahl der Einbürgerungen das 5. Jahr in Folge. Am häufigsten haben demnach Syrerinnen und Syrer den deutschen Pass erhalten, gefolgt von Menschen mit türkischer und russischer Staatsangehörigkeit. In Berlin-Lichtenberg ist die verunglückte Straßenbahn in der Nacht abtransportiert worden. Ein Kran hat die Waggons vom Gleis gehoben. Nach Angaben der BVG sollen nun die Schienen auf Schäden untersucht werden. Die Straßenbahn war gestern gegen einen Oberleitungsmast geprallt. Dabei wurde die Verkleidung aufgerissen, der hintere Teil des Zuges sprang aus den Gleisen. 20 Menschen wurden verletzt, 3 von ihnen schwer. Die Unfallursache wird weiter ermittelt. Die BVG hofft, dass die Züge der Linien M5 und M17 ab übermorgen, also Freitag, wieder fahren können. In Cottbus trifft sich die Energiebranche des Landes zur gemeinsamen Beratung. Zu den Treffen an der Brandenburgischen Technischen Universität werden Vertreter aus Politik, Wirtschaft und Wissenschaft erwartet. Im Mittelpunkt des sogenannten Brandenburger Energietages stehen Fragen zum Netzausbau, zur Versorgungssicherheit und zur Nutzung erneuerbarer Energien. Das Treffen gilt als wichtigste Netzwerkveranstaltung des Energiesektors hier in Brandenburg.
6: Soweit das Neueste aus der Radio SKW Nachrichtenredaktion. 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
17: Mit Jörg Trotzki. Die Finanzen für die Kitas hier in Brandenburg sollen neu geordnet werden. Zugleich soll mehr Transparenz geschaffen und Bürokratie abgebaut werden. Vom Bildungsministerium heißt es, Ziel sei es, die komplexen Finanzströme zwischen Land und den Kommunen neu zu ordnen. Danach sollen die Landesgelder nur noch anhand von 3 Faktoren bestimmt werden. Dies sind die belegten Kitaplätze, die Personalkosten und ein individueller Landesfaktor für jeden Kreis. In Niederlehme soll Brandenburgs erste reine Bauschuttdeponie entstehen. Der Betreiber ist die Sand- und Kiesunion Berlin-Brandenburg. Diese wolle die Deponie im bestehenden Sandtagebau Niederlehme bauen, sagte man uns. Gelagert werden sollen dort weitgehend unbelastete mineralische Abfälle wie Bodenaushub, Bauschutt oder Straßenaufbruch. Das Gelände soll rund 17 Hektar umfassen. Unklar ist aktuell, wie groß die Belastung für die Umgebung werden könnte. In Berlin wird nun nach 20-jähriger Planung und Bauzeit ein Hindu-Tempel eingeweiht. Von heute bis Sonntag werde es ein Fest mit einer Serie spiritueller Rituale geben, sagte uns Vilvanathan Krishnamurti vom Trägerverein. Höhepunkt sei dann die Tempelweihe, so Vilvanathan Krishnamurti weiter. Ein Priester soll mit Hilfe eines Krans Wasser aus dem Ganges und der Spree über die Turmspitze des Tempels gießen. Der knapp 20 Meter hohe Königsturm ist einer der größten Europas. Er wurde für den Gott Ganesha gebaut und solle Glück für Berlin bringen, betonte Vilvanathan Krishnamurti. Der Bau des Tempels hat 1 Million Euro verschlungen. Finanziert wurde das Projekt durch Spenden und ehrenamtliche Arbeit.
16: Soweit das Neueste aus der Radio SKW Nachrichtenredaktion.

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9: Mit Susanne Trotzki. Die Europäische Union bereitet sich auf mögliche Waldbrände im Süden der EU vor. Nach Angaben von Kommissionspräsidentin von der Leyen werden fast 800 Feuerwehrleute aus 14 Ländern in besonders gefährdeten Ländern stationiert. Dazu zählen etwa Griechenland, Frankreich, Spanien und Portugal. Außerdem stünden 22 Löschflugzeuge und 5 Hubschrauber aus der EU-Flotte zur Unterstützung bereit. Im vergangenen Jahr haben Waldbrände in Europa eine Fläche von mehr als 1 Million Hektar zerstört. So viel wie nie zuvor. Nach Einschätzung von Wissenschaftlern gibt es durch den Klimawandel längere Hitzewellen und Dürren, die Waldbrände begünstigen. Bundesaußenminister Wadephul hat bei den Vereinten Nationen dafür geworben, dass Deutschland wieder für 2 Jahre in den UN-Sicherheitsrat gewählt wird. Man wolle die UNO stärker und handlungsfähiger machen, sagte er. Er betonte außerdem, dass Deutschland sich stets für das Völkerrecht einsetze. Kritiker werfen der Bundesregierung dagegen vor, völkerrechtswidriges Vorgehen Israels im Gazastreifen nicht klar genug zu verurteilen. Um die 2 frei werdenden Sitze für westeuropäische Staaten bewerben sich auch Österreich und Portugal. Nötig ist eine Zweidrittelmehrheit. In Deutschland sind im vergangenen Jahr so viele Menschen eingebürgert worden wie noch nie. Laut Statistischem Bundesamt haben 2025 nach vorläufigem Stand mehr als 332.000 Ausländerinnen und Ausländer die deutsche Staatsangehörigkeit bekommen, 14% mehr als im Jahr davor. Damit stieg die Zahl der Einbürgerungen das 5. Jahr in Folge. Am häufigsten haben demnach Syrerinnen und Syrer den deutschen Pass erhalten, gefolgt von Menschen mit türkischer und russischer Staatsangehörigkeit. In Berlin-Lichtenberg ist die verunglückte Straßenbahn in der Nacht abtransportiert worden. Ein Kran hat die Waggons vom Gleis gehoben. Nach Angaben der BVG sollen nun die Schienen auf Schäden untersucht werden. Die Straßenbahn war gestern gegen einen Oberleitungsmast geprallt. Dabei wurde die Verkleidung aufgerissen. Der hintere Teil des Zuges sprang aus den Gleisen. 20 Menschen wurden verletzt, 3 von ihnen schwer. Die Unfallursache wird weiter ermittelt. Die BVG hofft, dass die Züge der Linien M5 und M17 ab übermorgen, also Freitag, wieder fahren können. In Cottbus trifft sich die Energiebranche des Landes zur gemeinsamen Beratung. Zu den Treffen an der Brandenburgischen Technischen Universität werden Vertreter aus Politik, Wirtschaft und Wissenschaft erwartet. Im Mittelpunkt des sogenannten Brandenburger Energietages stehen Fragen zu Netzausbau, zu Versorgungssicherheit und zur Nutzung erneuerbarer Energien. Das Treffen gilt als wichtigste Netzwerkveranstaltung des Energiesektors hier in Brandenburg.
12: Soweit das Neueste aus der Radio SKW Nachrichtenredaktion. 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
11: Michael Trotzki. 5 Jahre nach ihrem Verschwinden sind 2 Kinder aus Cottbus wieder da. Von der Polizei heißt es, die Mutter habe sich mit den Geschwistern auf einer Wache in Seelow gemeldet. Von den Behörden heißt es, den Kindern gehe es gut. Sie sind 12 und 13 Jahre alt. Die Mutter selbst soll im Sommer 2021 die Kinder widerrechtlich dem familiären Umfeld entzogen haben. Die Ermittlungen dauern an. In Frankfurt-Oder ist der Ortsteil Lossow heute von Evakuierungsmaßnahmen betroffen. Ein Blindgänger müsse kontrolliert gesprengt werden, heißt es. Er liegt auf einem Grundstück in der Lindenstraße. Als Notunterkunft für die Anwohner stehe die Schießsportanlage in der Eisenhüttenstädter Chaussee zur Verfügung, heißt es weiter. Die Richard-Sorge-Straße in Wildau wird wieder früher offen sein als geplant. Von der Stadt heißt es, schon übernächsten Montag, das ist dann der 15. Juni, werde die Straße wieder freigegeben. Die abschließenden Arbeiten am Rad- und Gehweg können ohne weitere Sperrungen abgeschlossen werden, heißt es weiter. Ursprünglich sollte die Richard-Sorge-Straße bis 8. Juli halbseitig gesperrt sein. Das Unternehmen Flixbus baut sein Angebot zwischen den ostdeutschen Bundesländern zum BER aus. Vom Flughafen heißt es, dass Görlitz und Zittau neu mit dem BER verbunden werden. Auch von Oberwiesenthal und Annaberg-Buchholz werde es Verbindungen geben, heißt es weiter. Darüber hinaus werden mehrere Ostseeziele wie Warnemünde und Bad Doberan im Juli und August mit dem BER angebunden. Das Angebot für Fahrten zwischen Leipzig und unserem Flughafen soll außerdem erweitert werden.
10: Soweit das Neueste aus der Radio SKW Nachrichtenredaktion.

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3: Mit Susanne Trotzki. Die Europäische Union bereitet sich auf mögliche Waldbrände im Süden der EU vor. Nach Angaben von Kommissionspräsidentin von der Leyen werden fast 800 Feuerwehrleute aus 14 Ländern in besonders gefährdeten Ländern stationiert. Dazu zählen etwa Griechenland, Frankreich, Spanien und Portugal. Außerdem stünden 22 Löschflugzeuge und 5 Hubschrauber aus der EU-Flotte zur Unterstützung bereit. Im vergangenen Jahr haben Waldbrände in Europa eine Fläche von mehr als 1 Million Hektar zerstört. So viel wie nie zuvor. Nach Einschätzung von Wissenschaftlern gibt es durch den Klimawandel längere Hitzewellen und Dürren, die Waldbrände begünstigen. Bundesaußenminister Wadephul hat bei den Vereinten Nationen dafür geworben, dass Deutschland wieder für 2 Jahre in den UN-Sicherheitsrat gewählt wird. Man wolle die UNO stärker und handlungsfähiger machen, sagte er. Er betonte außerdem, dass Deutschland sich stets für das Völkerrecht einsetze. Kritiker werfen der Bundesregierung dagegen vor, völkerrechtswidriges Vorgehen Israels im Gazastreifen nicht klar genug zu verurteilen. Um die 2 frei werdenden Sitze für westeuropäische Staaten bewerben sich auch Österreich und Portugal. Nötig ist eine Zweidrittelmehrheit. In Deutschland sind im vergangenen Jahr so viele Menschen eingebürgert worden wie noch nie. Laut Statistischem Bundesamt haben 2025 nach vorläufigem Stand mehr als 332.000 Ausländerinnen und Ausländer die deutsche Staatsangehörigkeit bekommen, 14% mehr als im Jahr davor. Damit stieg die Zahl der Einbürgerungen das 5. Jahr in Folge. Am häufigsten haben demnach Syrerinnen und Syrer den deutschen Pass erhalten, gefolgt von Menschen mit türkischer und russischer Staatsangehörigkeit. In Berlin-Lichtenberg ist die verunglückte Straßenbahn in der Nacht abtransportiert worden. Ein Kran hat die Waggons vom Gleis gehoben. Nach Angaben der BVG sollen nun die Schienen auf Schäden untersucht werden. Die Straßenbahn war gestern gegen einen Oberleitungsmast geprallt. Dabei wurde die Verkleidung aufgerissen. Der hintere Teil des Zuges sprang aus den Gleisen. 20 Menschen wurden verletzt, 3 von ihnen schwer. Die Unfallursache wird weiter ermittelt. Die BVG hofft, dass die Züge der Linien M5 und M17 ab übermorgen, also Freitag, wieder fahren können. In Cottbus trifft sich die Energiebranche des Landes zur gemeinsamen Beratung. Zu den Treffen an der Brandenburgischen Technischen Universität werden Vertreter aus Politik, Wirtschaft und Wissenschaft erwartet. Im Mittelpunkt des sogenannten Brandenburger Energietages stehen Fragen zum Netzausbau, zur Versorgungssicherheit und zur Nutzung erneuerbarer Energien. Das Treffen gilt als wichtigste Netzwerkveranstaltung des Energiesektors hier in Brandenburg.
2: Soweit das Neueste aus der Radio SKW Nachrichtenredaktion. 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
15: Mit Jörg Trotzki. Die Finanzen für die Kitas hier in Brandenburg sollen neu geordnet werden. Zugleich soll mehr Transparenz geschaffen und Bürokratie abgebaut werden. Vom Bildungsministerium heißt es, Ziel sei es, die komplexen Finanzströme zwischen Land und den Kommunen neu zu ordnen. Danach sollen die Landesgelder nur noch anhand von 3 Faktoren bestimmt werden. Dies sind die belegten Kitaplätze, die Personalkosten und ein individueller Landesfaktor für jeden Kreis. In Niederlehme soll Brandenburgs erste reine Bauschuttdeponie entstehen. Der Betreiber ist die Sand- und Kiesunion Berlin-Brandenburg. Diese wolle die Deponie im bestehenden Sandtagebau Niederlehme bauen, sagte man uns. Gelagert werden sollen dort weitgehend unbelastete mineralische Abfälle wie Bodenaushub, Bauschutt oder Straßenaufbruch. Das Gelände soll rund 17 Hektar umfassen. Unklar ist aktuell, wie groß die Belastung für die Umgebung werden könnte. In Berlin wird nun nach 20-jähriger Planung und Bauzeit ein Hindu-Tempel eingeweiht. Von heute bis Sonntag werde es ein Fest mit einer Serie spiritueller Rituale geben, sagte uns Vilvanathan Krishnamurti vom Trägerverein. Höhepunkt sei dann die Tempelweihe, so Vilvanathan Krishnamurti weiter. Ein Priester soll mit Hilfe eines Krans Wasser aus dem Ganges und der Spree über die Turmspitze des Tempels gießen. Der knapp 20 Meter hohe Königsturm ist einer der größten Europas. Er wurde für den Gott Ganesha gebaut und solle Glück für Berlin bringen, betonte Vilvanathan Krishnamurti. Der Bau des Tempels hat 1 Million Euro verschlungen. Finanziert wurde das Projekt durch Spenden und ehrenamtliche Arbeit.
14: Soweit das Neueste aus der Radio SKW Nachrichtenredaktion.

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2: Bei Silly ist es doch schon sehr schön, weil man kommt zwar allein aufs Zimmer, aber man hat auch danach noch diese Geselligkeit und dieses wirklich sich zusammensetzen und auch dieses Gemeinschaftsgefühl ist ganz stark. 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Mhm. Das Publikum trägt einen. Es trägt einen wahrlich auf Händen. Es geht mit offenem Herzen auf einen zu. Es wirft einem die Herzen auf die Bühne und zwar im wörtlichen Sinne. Ja. Das kommt nämlich jedes Mal so vor. Wir haben einen tollen Fanclub. Du siehst es selbst, ich kriege jetzt gerade wieder Gänsehaut. Aber das ist so ein Konzert ist was Besonderes bei Silly.
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15: Mit Susanne Trotzki. Die Europäische Union bereitet sich auf mögliche Waldbrände im Süden der EU vor. Nach Angaben von Kommissionspräsidentin von der Leyen werden fast 800 Feuerwehrleute aus 14 Ländern in besonders gefährdeten Ländern stationiert. Dazu zählen etwa Griechenland, Frankreich, Spanien und Portugal. Außerdem stünden 22 Löschflugzeuge und 5 Hubschrauber aus der EU-Flotte zur Unterstützung bereit. Im vergangenen Jahr haben Waldbrände in Europa eine Fläche von mehr als 1 Million Hektar zerstört. So viel wie nie zuvor. Nach Einschätzung von Wissenschaftlern gibt es durch den Klimawandel längere Hitzewellen und Dürren, die Waldbrände begünstigen. Bundesaußenminister Wadephul hat bei den Vereinten Nationen dafür geworben, dass Deutschland wieder für 2 Jahre in den UN-Sicherheitsrat gewählt wird. Man wolle die UNO stärker und handlungsfähiger machen, sagte er. Er betonte außerdem, dass Deutschland sich stets für das Völkerrecht einsetze. Kritiker werfen der Bundesregierung dagegen vor, völkerrechtswidriges Vorgehen Israels im Gazastreifen nicht klar genug zu verurteilen. Um die 2 frei werdenden Sitze für westeuropäische Staaten bewerben sich auch Österreich und Portugal. Nötig ist eine Zweidrittelmehrheit. In Deutschland sind im vergangenen Jahr so viele Menschen eingebürgert worden wie noch nie. Laut Statistischem Bundesamt haben 2025 nach vorläufigem Stand mehr als 332.000 Ausländerinnen und Ausländer die deutsche Staatsangehörigkeit bekommen, 14% mehr als im Jahr davor. Damit stieg die Zahl der Einbürgerungen das fünfte Jahr in Folge. Am häufigsten haben demnach Syrerinnen und Syrer den deutschen Pass erhalten, gefolgt von Menschen mit türkischer und russischer Staatsangehörigkeit. In Berlin-Lichtenberg ist die verunglückte Straßenbahn in der Nacht abtransportiert worden. Ein Kran hat die Waggons vom Gleis gehoben. Nach Angaben der BVG sollen nun die Schienen auf Schäden untersucht werden. Die Straßenbahn war gestern gegen einen Oberleitungsmast geprallt. Dabei wurde die Verkleidung aufgerissen, der hintere Teil des Zuges sprang aus den Gleisen. 20 Menschen wurden verletzt, 3 von ihnen schwer. Die Unfallursache wird weiter ermittelt. Die BVG hofft, dass die Züge der Linien M5 und M17 ab übermorgen, also Freitag, wieder fahren können. In Cottbus trifft sich die Energiebranche des Landes zur gemeinsamen Beratung. Zu den Treffen an der Brandenburgischen Technischen Universität werden Vertreter aus Politik, Wirtschaft und Wissenschaft erwartet. Im Mittelpunkt des sogenannten Brandenburger Energietages stehen Fragen zu Netzausbau, zu Versorgungssicherheit und zur Nutzung erneuerbarer Energien. Das Treffen gilt als wichtigste Netzwerkveranstaltung des Energiesektors hier in Brandenburg.
14: Soweit das Neueste aus der Radio SKW Nachrichtenredaktion. Das Wetter.
3: Mit vielen Wolken durch den Mittwoch. In der kommenden Nacht um 13 Grad dazu kann es weiter Regen geben. Morgen am Donnerstag bleibt es trüb und wechselhaft bei bis zu 24 Grad.
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3: A10 südlicher Berliner Ring Richtung Dreieck Spreeau. Zwischen Rangsdorf und Königs Wusterhausen ist die rechte Spur gesperrt. Auf der A12 Richtung Frankfurt ist zwischen Briesen und Müllrose die linke Spur gesperrt. Hier kann es immer wieder zu Staus kommen. A13 Richtung Berlin zwischen Lübbenau und Bestensee ist die rechte Spur gesperrt. Im Berliner Stadtverkehr A113 Richtung Dresden zwischen Spätstraße und Tunnel Rudower Höhe ist die rechte Spur gesperrt. Hier laufen Reinigungsarbeiten. B1, B5, Straße Alt-Biesdorf stadteinwärts. An einer Baustelle ist nur eine Spur frei fahren. Sie vorsichtig und planen Sie etwas mehr Zeit ein.
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3: Blitzer haben wir heute auch im Angebot. Auf der A13 wird am Schönefelder Kreuz in Richtung Berlin geblitzt. In Wildau steht ein Blitzer auf der Freiheitsstraße. Danke an Ingo für die Meldung. Und in Rüdersdorf gibt es einen Blitzer auf der Hauptstraße.
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0: 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Die Erfolgsstory geht weiter. Nach einer ausverkauften Tour in philharmonischen Häusern geht die Kultband Silly mit ihrem Elektroakustik-Set zum ersten Mal auf große Open-Air-Tour. Und das mit der Sängerin Julia Neigel.
1: Ja, und jetzt müssen wir natürlich die Dame natürlich zu Worte kommen lassen. Liebe Julia, du bist da. Das ist eine ganz große Ehre. Vielen Dank, dass du natürlich auch heute mit im Studio dabei bist. Wie ist es für dich, Silly?

0: Lilly, müssen wir natürlich auch drüber reden, unverkennbar mit ganz großen Frauenstimmen. Tamara Danz, Anna Loos, jetzt du. Das sind große Fußstapfen. War das am Anfang schon so ein Moment, dass du gesagt hast, mal gucken, wie das wird?
1: Also um ehrlich zu sein, nein. Ganz einfach aus dem Grunde, weil man kann sich selbst, wenn man selber ein Unikat ist, nicht mit einem anderen Unikat vergleichen. Und logischerweise ist Tamara Danz eine Ikone, eine Legende. Sie ist leider nicht mehr am Leben. Es bleibt also der Band ja so und so nichts anderes übrig, weil sie einfach viel zu gut sind und einfach auch weitermachen wollen, als mit einer anderen Sängerin zu arbeiten. Und insofern bin ich relativ unbedarft daran gegangen, zumal ich nicht in der DDR aufgewachsen bin. Und habe mir dann die Gnade gegönnt, mir diese wunderbaren Alben im Nachgang anzuhören. Und musste feststellen, also alles, der gute Ruf von Tamara, der ist eher untertrieben, sie ist wirklich fantastisch. Aber wir schauen mal, wie wir das jetzt in die Gegenwart bekommen mit meinen Möglichkeiten, die ich anbieten kann. Und ich glaube, das gelingt uns zusammen ganz gut. Ich fühle mich super wohl mit den Männern. Und ich habe auch den Eindruck, dass das Publikum das eigentlich auch okay findet, ja, oder gut findet.
2: Ja. Total. Ja. Also, total. Wir würden lügen, wenn wir was anderes erzählen würden.
1: Kein Mensch will schmälern, was Tamara geleistet hat. Oder auch Anna Loos. Aber es ist nun mal, wie es ist. Und Silly steht für sich und Silly hat eine Zukunft. Und dafür braucht es eben eine Stimme. Und ich freue mich darüber, dass ich dabei sein kann.
0: Absolut. Und was ist das für dich für ein Gefühl, Silly zu sein? Also fühlst du dich schon als Silly? Bist du noch Jule? Was bist du?
1: Also ich bin Julia, so heiße ich wirklich. Ich bin schon immer eine selbstständige Solo-Sängerin gewesen. Das habe ich ja schon immer gemacht und habe auch noch meine Solo-Karriere, aber ich fühle mich der Band zugehörig. Es gibt da verschiedene unterschiedliche Ebenen. Musikalisch gesehen fühle ich mich wirklich wie in einer Band als Teil des Teams. Entscheidungen treffen natürlich die drei, das ist auch vollkommen legitim, denn die repräsentieren ja auch Silly und ich bin sozusagen hinzugestoßen. Aber ich fühle mich sehr wohl und ich möchte sie nicht missen und ich bin sehr gerne dabei.
3: Wir sind ja auch, das muss man dazu wissen, wir sind ja eigentlich mit Julia jetzt sozusagen im siebten Jahr.
0: Im verflixten siebten Jahr? Okay.
3: Ich bin ganz glücklich, dass sie uns die Treue hält und so. Yeah. Da gab es Stationen zusammen mit Anna R. damals, so, yeah, damit ging das los.
0: Yeah.
3: Zwischenzeitlich mit Toni Kral, der yeah uns dann auf Solofahrten wandelt wieder. Und jetzt ist Julia bei uns und wir fühlen uns wohl mit ihr.
0: Ja, das klingt nach einer sehr guten Zusammenstellung auf jeden Fall. Die sich da gefunden hat. Man kann ja auch wirklich sagen, Silly hat ja auch schon eine ganz, ganz lange, wunderbare Geschichte. Was bewegt euch? Was lockt euch immer wieder auf die Bühne? Was macht so einen Spaß daran?
3: Ist am Ende die Liebe zur Musik, die Liebe zu unserer eigenen Musik auch. Und ja, auch eine gewisse Verantwortung unserer Geschichte gegenüber. Und das ist das, was wir am besten können und am liebsten tun.
2: Ja, ich meine, wenn man sich aufmacht, diesen Weg zu gehen, Musiker zu werden, das liegt ja schon ein Stückchen zurück bei uns, aber dann hat man das, wenn man das erfolgreich durch ein Leben bringen will, dann hat das schon die Notwendigkeit einer Passion und das ist bei uns allen, glaube ich, auch so tatsächlich, dass die Musik als solches, also im Allgemeinen, aber vor allen Dingen diese Band auch, die jetzt bald mal in 2 Jahren 50 Jahre alt wird.
0: Ich wollte gerade sagen, ihr marschiert auf ein wirklich besonderes Jubiläum zu. Das darf man auch gerne mal hier erwähnen. Ne?
4: Es macht natürlich total Spaß, auf der Bühne zu stehen. Das ja ist ja fast schon wie eine Sucht.
2: Das ist eine Sucht, ja.
1: Okay. Ich finde, es ist auch eigentlich eine Pflicht. Also bei solchen Talenten wie bei Richie, Jackie und Uwe, in Zusammenhang mit Silly, diese Band hat so viele Meisterwerke geschaffen, wäre es eine Sünde, nichts zu tun für die Zukunft und die Gegenwart, weil da ist so viel Potenzial da, das kann ich eben sagen, weil ich eben noch nicht so lange dabei bin. Das ist eine Ausnahmeband, das sind Ausnahmemusiker und die gehören auf die Bühne, die gehören ins Studio. Die brauchen Kreativität und das muss man tun. Ansonsten wäre es eine Sünde, wenn man es brach liegen lässt.
0: Und natürlich jetzt hier bei Radio SKW einfach gute Musik mit Silly.

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1: Aktuell laufen hier in Wildau die Arbeiten zum Umbau des Rad- und Gehwegs entlang der Richard-Sorge-Straße. Geplant ist das Ganze laut Stadt Wildau bis zum 15. Juni. Dann soll die halbseitige Sperrung Richtung Königs-Wusterhausen wieder aufgehoben werden. Die restlichen Arbeiten am neuen Rad- und Gehweg werden dann ausschließlich ohne weitere Verkehrseinschränkung fortgesetzt. Der Abschluss des Projekts ist für den 8. Juli vorgesehen. Und dann geht's aber schon weiter, denn der Landesbetrieb Straßenwesen hat dann ebenfalls ab dem besagten Montag, dem 15. Juni, den Start der Baumaßnahmen an der B179 angekündigt. Die gesamten Baumaßnahmen erstrecken sich dann über eine Länge von rund 5 Kilometern und sollen voraussichtlich bis Ende Oktober beendet sein. Der erste Bauabschnitt zwischen Autobahn, Anschlussstelle Königs Wusterhausen und Halske Straße ist für 3 Wochen geplant. Dafür soll es eine Vollsperrung der B179, der L400, der Autobahn A10 Anschlussstelle Königs Wusterhausen sowie die beiden Anbindungen an die Autobahn A10 einschließlich der Richtungsfahrbahn der B179 bis zur Kreuzung Halske Straße am Technologiepark geben. Eine genaue Übersicht mit Karte, was da genau geplant ist, finden Sie auch unter ls.brandenburg.de.
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12: Michael Trotzki. 5 Jahre nach ihrem Verschwinden sind 2 Kinder aus Cottbus wieder da. Von der Polizei heißt es, die Mutter habe sich mit den Geschwistern auf einer Wache in Seelow gemeldet. Von den Behörden heißt es, den Kindern gehe es gut. Sie sind 12 und 13 Jahre alt. Die Mutter selbst soll im Sommer 2021 die Kinder widerrechtlich dem familiären Umfeld entzogen haben. Die Ermittlungen dauern an. In Frankfurt-Oder ist der Ortsteil Lossow heute von Evakuierungsmaßnahmen betroffen. Ein Blindgänger müsse kontrolliert gesprengt werden, heißt es. Er liegt auf einem Grundstück in der Lindenstraße. Als Notunterkunft für die Anwohner stehe die Schießsportanlage in der Eisenhüttenstädter Chaussee zur Verfügung, heißt es weiter. Die Richard-Sorge-Straße in Wildau wird wieder früher offen sein als geplant. Von der Stadt heißt es, schon übernächsten Montag, das ist dann der 15. Juni, werde die Straße wieder freigegeben. Die abschließenden Arbeiten am Rad- und Gehweg können ohne weitere Sperrungen abgeschlossen werden, heißt es weiter. Ursprünglich sollte die Richard-Sorge-Straße bis 8. Juli halbseitig gesperrt sein. Das Unternehmen Flixbus baut sein Angebot zwischen den ostdeutschen Bundesländern zum BER aus. Vom Flughafen heißt es, dass Görlitz und Zittau neu mit dem BER verbunden werden. Auch von Oberwiesenthal und Annaberg-Buchholz werde es Verbindungen geben, heißt es weiter. Darüber hinaus werden Mirost, Sizile wie Warnemünde und Bad Doberan im Juli und August mit dem BER angebunden. Das Angebot für Fahrten zwischen Leipzig und unserem Flughafen soll außerdem erweitert werden.
11: Soweit das Neueste aus der Radio SKW Nachrichtenredaktion. Das Wetter.
4: Mit vielen Wolken durch den Mittwoch. In der kommenden Nacht um 13 Grad dazu kann es weiter Regen geben. Morgen am Donnerstag bleibt es trüb und wechselhaft bei bis zu 24 Grad.
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4: A10 südlicher Berliner Ring Richtung Dreieck Spreeau. Zwischen Rangsdorf und Königs Wusterhausen ist die rechte Spur gesperrt. Auf der A12 Richtung Frankfurt ist zwischen Briesen und Müllrose die linke Spur gesperrt. Hier kann es immer wieder zu Staus kommen. A13 Richtung Berlin zwischen Lübbenau und Bestensee ist die rechte Spur gesperrt. Im Berliner Stadtverkehr A113 Richtung Dresden zwischen Spätstraße und Tunnel Rudower Höhe ist die rechte Spur gesperrt. Hier laufen Reinigungsarbeiten. B1, B5, Straße Alt-Biesdorf stadteinwärts. An einer Baustelle ist nur eine Spur frei fahren. Sie vorsichtig und planen Sie etwas mehr Zeit ein.
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4: Blitzer haben wir heute auch im Angebot. Auf der A13 wird am Schönefelder Kreuz in Richtung Berlin geblitzt. In Wildau steht ein Blitzer auf der Freiheitsstraße. Danke an Ingo für die Meldung. Und in Rüdersdorf gibt es einen Blitzer auf der Hauptstraße.
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1: Morgen am Donnerstag wird es literarisch an der TH Wildau, denn ab 14 Uhr gibt es in der Hochschulbibliothek eine ganz besondere Buchvorstellung und Lesung. Meine kasachische Hochzeit von Artem Kuida. In diesem Buch nimmt der Autor die Gäste auf eine ganz unterhaltsame, emotionale, bisweilen auch skurrile, aber oft überraschende Reise von Deutschland nach Kasachstan mit. Was mit einer Romisse und familiärer Herausforderung. Nach einer gut 30- bis 40-minütigen Lesung ist eine Diskussion über das Buch und Fragen der interkulturellen Kommunikation geplant. Das Ganze dann morgen ab 14 Uhr, Donnerstag, dem 4. Juni, in der Hochschulbibliothek an der TH Wildau.
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7: Mit Susanne Trotzki. Die Europäische Union bereitet sich auf mögliche Waldbrände im Süden der EU vor. Nach Angaben von Kommissionspräsidentin von der Leyen werden fast 800 Feuerwehrleute aus 14 Ländern in besonders gefährdeten Ländern stationiert. Dazu zählen etwa Griechenland, Frankreich, Spanien und Portugal. Außerdem stünden 22 Löschflugzeuge und 5 Hubschrauber aus der EU-Flotte zur Unterstützung bereit. Im vergangenen Jahr haben Waldbrände in Europa eine Fläche von mehr als 1 Million Hektar zerstört. So viel wie nie zuvor. Nach Einschätzung von Wissenschaftlern gibt es durch den Klimawandel längere Hitzewellen und Dürren, die Waldbrände begünstigen. Bundesaußenminister Wadephul hat bei den Vereinten Nationen dafür geworben, dass Deutschland wieder für 2 Jahre in den UN-Sicherheitsrat gewählt wird. Man wolle die UNO stärker und handlungsfähiger machen, sagte er. Er betonte außerdem, dass Deutschland sich stets für das Völkerrecht einsetze. Kritiker werfen der Bundesregierung dagegen vor, völkerrechtswidriges Vorgehen Israels im Gazastreifen nicht klar genug zu verurteilen. Um die 2 frei werdenden Sitze für westeuropäische Staaten bewerben sich auch Österreich und Portugal. Nötig ist eine Zweidrittelmehrheit. In Deutschland sind im vergangenen Jahr so viele Menschen eingebürgert worden wie noch nie. Laut Statistischem Bundesamt haben 2025 nach vorläufigem Stand mehr als 332.000 Ausländerinnen und Ausländer die deutsche Staatsangehörigkeit bekommen, 14% mehr als im Jahr davor. Damit stieg die Zahl der Einbürgerungen das 5. Jahr in Folge. Am häufigsten haben demnach Syrerinnen und Syrer den deutschen Pass erhalten, gefolgt von Menschen mit türkischer und russischer Staatsangehörigkeit. In Berlin-Lichtenberg ist die verunglückte Straßenbahn in der Nacht abtransportiert worden. Ein Kran hat die Waggons vom Gleis gehoben. Nach Angaben der BVG sollen nun die Schienen auf Schäden untersucht werden. Die Straßenbahn war gestern gegen einen Oberleitungsmast geprallt. Dabei wurde die Verkleidung aufgerissen. Der hintere Teil des Zuges sprang aus den Gleisen. 20 Menschen wurden verletzt, 3 von ihnen schwer. Die Unfallursache wird weiter ermittelt. Die BVG hofft, dass die Züge der Linien M5 und M17 ab übermorgen, also Freitag, wieder fahren können. In Cottbus trifft sich die Energiebranche des Landes zur gemeinsamen Beratung. Zu den Treffen an der Brandenburgischen Technischen Universität werden Vertreter aus Politik, Wirtschaft und Wissenschaft erwartet. Im Mittelpunkt des sogenannten Brandenburger Energietages stehen Fragen zu Netzausbau, zu Versorgungssicherheit und zur Nutzung erneuerbarer Energien. Das Treffen gilt als wichtigste Netzwerkveranstaltung des Energiesektors hier in Brandenburg.
6: Soweit das Neueste aus der Radio SKW Nachrichtenredaktion. Das Wetter.
8: Mit vielen Wolken durch den Mittwoch. In der kommenden Nacht um 13 Grad dazu kann es weiter Regen geben. Morgen am Donnerstag bleibt es trüb und wechselhaft bei bis zu 24 Grad.
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8: A10 südlicher Berliner Ring Richtung Dreieck Spreeau. Zwischen Rangsdorf und Königs Wusterhausen ist die rechte Spur gesperrt. Auf der A12 Richtung Frankfurt ist zwischen Briesen und Müllrose die linke Spur gesperrt. Hier kann es immer wieder zu Staus kommen. A13 Richtung Berlin zwischen Lübbenau und Bestensee ist die rechte Spur gesperrt. Im Berliner Stadtverkehr A113 Richtung Dresden zwischen Spätstraße und Tunnel Rudower Höhe ist die rechte Spur gesperrt. Hier laufen Reinigungsarbeiten. B1, B5, Straße Alt-Biesdorf stadteinwärts. An einer Baustelle ist nur eine Spur frei fahren. Sie vorsichtig und planen Sie etwas mehr Zeit ein.
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8: Blitzer haben wir heute auch im Angebot. Auf der A13 wird am Schönefelder Kreuz in Richtung Berlin geblitzt. In Wildau steht ein Blitzer auf der Freiheitsstraße. Danke an Ingo für die Meldung. Und in Rüdersdorf gibt es einen Blitzer auf der Hauptstraße.
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1: Aktuell laufen hier in Wildau die Arbeiten zum Umbau des Rad- und Gehwegs entlang der Richard-Sorge-Straße. Geplant ist das Ganze laut Stadt Wildau bis zum 15. Juni. Dann soll die halbseitige Sperrung Richtung Königs-Wusterhausen wieder aufgehoben werden. Die restlichen Arbeiten am neuen Rad- und Gehweg werden dann ausschließlich ohne weitere Verkehrseinschränkung fortgesetzt. Der Abschluss des Projekts ist für den 8. Juli vorgesehen. Und dann geht's aber schon weiter, denn der Landesbetrieb Straßenwesen hat dann ebenfalls ab dem besagten Montag, dem 15. Juni, den Start der Baumaßnahmen an der B179 angekündigt. Die gesamten Baumaßnahmen erstrecken sich dann über eine Länge von rund 5 Kilometern und sollen voraussichtlich bis Ende Oktober beendet sein. Der erste Bauabschnitt zwischen Autobahn, Anschlussstelle Königs-Wusterhausen und Halsgestraße ist für 3 Wochen geplant. Dafür soll es eine Vollsperrung der B179, der L400, der Autobahn A10 Anschlussstelle Königs-Wusterhausen sowie die beiden Anbindungen an die Autobahn A10 einschließlich der Richtungsfahrbahn der B179 bis zur Kreuzung Halsgestraße am Technologiepark geben. Eine genaue Übersicht mit Karte, was da genau geplant ist, finden Sie auch unter ls.brandenburg.de.
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9: Mit Jörg Trotzki. Die Finanzen für die Kitas hier in Brandenburg sollen neu geordnet werden. Zugleich soll mehr Transparenz geschaffen und Bürokratie abgebaut werden. Vom Bildungsministerium heißt es, Ziel sei es, die komplexen Finanzströme zwischen Land und den Kommunen neu zu ordnen. Danach sollen die Landesgelder nur noch anhand von drei Faktoren bestimmt werden. Dies sind die belegten Kitaplätze, die Personalkosten und ein individueller Landesfaktor für jeden Kreis. In Niederlehme soll Brandenburgs erste reine Bauschuttdeponie entstehen. Der Betreiber ist die Sand- und Kiesunion Berlin-Brandenburg. Diese wolle die Deponie im bestehenden Sandtagebau Niederlehme bauen, sagte man uns. Gelagert werden sollen dort weitgehend unbelastete mineralische Abfälle wie Bodenaushub, Bauschutt oder Straßenaufbruch. Das Gelände soll rund 17 Hektar umfassen. Unklar ist aktuell, wie groß die Belastung für die Umgebung werden könnte. In Berlin wird nun nach 20-jähriger Planung und Bauzeit ein Hindu-Tempel eingeweiht. Von heute bis Sonntag werde es ein Fest mit einer Serie spiritueller Rituale geben, sagte uns Vilvanathan Krishnamurti vom Trägerverein. Höhepunkt sei dann die Tempelweihe, so Vilvanathan Krishnamurti weiter. Ein Priester soll mit Hilfe eines Krans Wasser aus dem Ganges und der Spree über die Turmspitze des Tempels gießen. Der knapp 20 Meter hohe Königsturm ist einer der größten Europas. Er wurde für den Gott Ganesha gebaut und solle Glück für Berlin bringen, betonte Vilvanathan Krishnamurti. Der Bau des Tempels hat 1 Million Euro verschlungen. Finanziert wurde das Projekt durch Spenden und ehrenamtliche Arbeit.
8: Soweit das Neueste aus der Radio SKW Nachrichtenredaktion. Das Wetter.
10: Mit vielen Wolken durch den Mittwoch. In der kommenden Nacht um 13 Grad dazu kann es weiter Regen geben. Morgen am Donnerstag bleibt es trüb und wechselhaft bei bis zu 24 Grad.
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10: A10 südlicher Berliner Ring Richtung Dreieck Spreeau. Zwischen Rangsdorf und Königs Wusterhausen ist die rechte Spur gesperrt. Auf der A12 Richtung Frankfurt ist zwischen Briesen und Müllrose die linke Spur gesperrt. Hier kann es immer wieder zu Staus kommen. A13 Richtung Berlin zwischen Lübbenau und Bestensee ist die rechte Spur gesperrt. Im Berliner Stadtverkehr A113 Richtung Dresden zwischen Spätstraße und Tunnel Rudower Höhe ist die rechte Spur gesperrt. Hier laufen Reinigungsarbeiten. B1, B5, Straße Alt-Biesdorf stadteinwärts. An einer Baustelle ist nur eine Spur frei fahren. Sie vorsichtig und planen Sie etwas mehr Zeit ein.
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10: Blitzer haben wir heute auch im Angebot. Auf der A13 wird am Schönefelder Kreuz in Richtung Berlin geblitzt. In Wildau steht ein Blitzer auf der Freiheitsstraße. Danke an Ingo für die Meldung. Und in Rüdersdorf gibt es einen Blitzer auf der Hauptstraße.
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1: Morgen am Donnerstag wird es literarisch an der TH Wildau, denn ab 14 Uhr gibt es in der Hochschulbibliothek eine ganz besondere Buchvorstellung und Lesung. Meine kasachische Hochzeit von Artem Koida. In diesem Buch nimmt der Autor die Gäste auf eine ganz unterhaltsame, emotionale, bisweilen auch skurrile, aber oft überraschende Reise von Deutschland nach Kasachstan mit. Was mit einer romantischen Verlobung begann, verwandelt sich rasch in ein Abenteuer voller bürokratischer Hürden, kultureller Missverständnisse und familiärer Herausforderungen. Nach einer gut 30- bis 40-minütigen Lesung ist eine Diskussion über das Buch und Fragen der interkulturellen Kommunikation geplant. Das Ganze dann morgen ab 14 Uhr, Donnerstag, dem 4. Juni, in der Hochschulbibliothek an der TH Wildau.
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1: Mit Susanne Trotzki. Die Europäische Union bereitet sich auf mögliche Waldbrände im Süden der EU vor. Nach Angaben von Kommissionspräsidentin von der Leyen werden fast 800 Feuerwehrleute aus 14 Ländern in besonders gefährdeten Ländern stationiert. Dazu zählen etwa Griechenland, Frankreich, Spanien und Portugal. Außerdem stünden 22 Löschflugzeuge und 5 Hubschrauber aus der EU-Flotte zur Unterstützung bereit. Im vergangenen Jahr haben Waldbrände in Europa eine Fläche von mehr als 1 Million Hektar zerstört. So viel wie nie zuvor. Nach Einschätzung von Wissenschaftlern gibt es durch den Klimawandel längere Hitzewellen und Dürren, die Waldbrände begünstigen. Bundesaußenminister Wadephul hat bei den Vereinten Nationen dafür geworben, dass Deutschland wieder für 2 Jahre in den UN-Sicherheitsrat gewählt wird. Man wolle die UNO stärker und handlungsfähiger machen, sagte er. Er betonte außerdem, dass Deutschland sich stets für das Völkerrecht einsetze. Kritiker werfen der Bundesregierung dagegen vor, völkerrechtswidriges Vorgehen Israels im Gazastreifen nicht klar genug zu verurteilen. Um die 2 frei werdenden Sitze für westeuropäische Staaten bewerben sich auch Österreich und Portugal. Nötig ist eine Zweidrittelmehrheit. In Deutschland sind im vergangenen Jahr so viele Menschen eingebürgert worden wie noch nie. Laut Statistischem Bundesamt haben 2025 nach vorläufigem Stand mehr als 332.000 Ausländerinnen und Ausländer die deutsche Staatsangehörigkeit bekommen, 14% mehr als im Jahr davor. Damit stieg die Zahl der Einbürgerungen das 5. Jahr in Folge. Am häufigsten haben demnach Syrerinnen und Syrer den deutschen Pass erhalten, gefolgt von Menschen mit türkischer und russischer Staatsangehörigkeit. In Berlin-Lichtenberg ist die verunglückte Straßenbahn in der Nacht abtransportiert worden. Ein Kran hat die Waggons vom Gleis gehoben. Nach Angaben der BVG sollen nun die Schienen auf Schäden untersucht werden. Die Straßenbahn war gestern gegen einen Oberleitungsmast geprallt. Dabei wurde die Verkleidung aufgerissen. Der hintere Teil des Zuges sprang aus den Gleisen. 20 Menschen wurden verletzt, 3 von ihnen schwer. Die Unfallursache wird weiter ermittelt. Die BVG hofft, dass die Züge der Linien M5 und M17 ab übermorgen, also Freitag, wieder fahren können. In Cottbus trifft sich die Energiebranche des Landes zur gemeinsamen Beratung. Zu den Treffen an der Brandenburgischen Technischen Universität werden Vertreter aus Politik, Wirtschaft und Wissenschaft erwartet. Im Mittelpunkt des sogenannten Brandenburger Energietages stehen Fragen zum Netzausbau, zur Versorgungssicherheit und zur Nutzung erneuerbarer Energien. Das Treffen gilt als wichtigste Netzwerkveranstaltung des Energiesektors hier in Brandenburg.
9: Soweit das Neueste aus der Radio SKW Nachrichtenredaktion. Das Wetter.
10: Mit vielen Wolken durch den Mittwoch. In der kommenden Nacht um 13 Grad dazu kann es weiter Regen geben. Morgen am Donnerstag bleibt es trüb und wechselhaft bei bis zu 24 Grad.
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10: A10 südlicher Berliner Ring Richtung Dreieck Spreeau. Zwischen Rangsdorf und Königs Wusterhausen ist die rechte Spur gesperrt. Auf der A12 Richtung Frankfurt ist zwischen Briesen und Müllrose die linke Spur gesperrt. Hier kann es immer wieder zu Staus kommen. A13 Richtung Berlin zwischen Lübbenau und Bestensee ist die rechte Spur gesperrt. Im Berliner Stadtverkehr A113 Richtung Dresden zwischen Spätstraße und Tunnel Rudower Höhe ist die rechte Spur gesperrt. Hier laufen Reinigungsarbeiten. B1, B5, Straße Alt-Biesdorf stadteinwärts. An einer Baustelle ist nur eine Spur frei fahren. Sie vorsichtig und planen Sie etwas mehr Zeit ein.
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10: Blitzer haben wir heute auch im Angebot. Auf der A13 wird am Schönefelder Kreuz in Richtung Berlin geblitzt. In Wildau steht ein Blitzer auf der Freiheitsstraße. Danke an Ingo für die Meldung. Und in Rüdersdorf gibt es einen Blitzer auf der Hauptstraße.
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1: Der Tote Winkel ist besonders für Kinder lebensgefährlich, weil sie durch ihre Körpergröße von Fahrerinnen und Fahrern oft übersehen werden. In Kombination mit der Fahrweise von großen Fahrzeugen, wie zum Beispiel abbiegenden LKW, entsteht so ein extrem hohes Unfallrisiko. Deshalb hat die Stadt Königs Wusterhausen eingeladen zu einer ganz besonderen Präventionskampagne, das gestern und auch noch einmal morgen am Donnerstag. Über 20 Klassen aus 8 Grundschulen sind mit dabei und das zusammen mit der Freiwilligen Feuerwehr Königs Wusterhausen, der Polizeiinspektion Dahme-Spreewald Prävention Verkehr und dem Ordnungsamt der Stadt Königs Wusterhausen und der RVS. Ich war vor Ort und habe mich mit der Verantwortlichen des Projekts Edda Scholz aus dem Bereich Prävention im Ordnungsamt der Stadt Königs Wusterhausen unterhalten. Liebe Frau Scholz, wir sitzen heute hier an der Festwiese von Königs Wusterhausen an einem sehr schönen Tag. Ich darf das gerne mal beschreiben. Vor mir sehe ich zwei Feuerwehrfahrzeuge, wenn ich das so beschreiben darf, zwei Busse und sehr viele Kinder. Was genau passiert hier heute, beziehungsweise worum geht es Ihnen heute?
2: Genau, heute und auch am Donnerstag werden wir den Toten Winkel, das ist das A und O hier heute, die Kooperationspartner der RVS und die Feuerwehren von Königs Wusterhausen und auch das Ordnungsamt und die Polizei. Präventionsthema Toter Winkel. Und wir wollen die vierten Klassen der Grundschulen von Königs Wusterhausen an das Thema Toter Winkel heranführen. Die haben ja nun alle die Fahrradprüfung in diesem Jahr und somit passt das ziemlich gut zusammen. Und ja, wir stehen hier und gucken darauf, wie die toten Winkelplanen auf dem Boden liegen und die ganzen Kinderfüße auf den toten Winkelplanen sind und darüber sprechen, wie weit und groß ein toter Winkel bei einem Bus und auch bei einer Feuerwehr ist. Und die Kinder können sich dazu auch reinsetzen in das Auto, in die jeweiligen Autos. Es sind Fachmenschen, Fachpersonal da, die den Kindern auch ausreichend Zeit geben und mit ihnen die toten Winkel des jeweiligen Fahrzeuges wirklich besprechen und sagen, siehst du das? Guck mal jetzt den aus dem Außenspiegel da, siehst du da noch deine Klassenkameraden? Das ist das Ziel, Sensibilisierung und vor allen Dingen eine Selbstwirksamkeit, Selbstfürsorge, dass sie wissen, wo befinde ich mich im toten Winkel und wo ist die Gefahr für mich?
1: Und man selber als Autofahrer ist ja auch immer überrascht, wenn man sich dessen bewusst macht. Dieser tote Winkel ist natürlich gerade bei den großen Fahrzeugen, aber eben auch bei uns Autofahrern ein ganz wichtiger Aspekt, ne?
2: Es ist erschreckend. Also gerade jetzt hier, ich mache das heute auch zum ersten Mal mit, wie groß wirklich der tote Winkel ist, dass ganze Klassen da drin, ganz viele Menschen verschwinden können und natürlich auch beim normalen PKW auch die Gefährdung da ist. Und wir sagen den Kindern hier auch, und das ist mein großes Motto auch immer, dass ich sage, guckt euch das Auto an, das Auto hat Metall außenrum, ja, das Auto kann vielleicht einen Kratzer haben, aber wir Menschen, wir sind einfach empfindlicher als so ein Auto oder so ein Bus. Wir gehen kaputt, die Frage ist, ob man uns wieder reparieren kann, aber trotzdem, wir haben die Schmerzen. Und das ist hier auch so ein Tenor, ne? Passt auf euch auf, macht lieber einen Schritt zurück oder wartet, bis der Bus oder ein anderes Fahrzeug weggefahren ist, dass ne, auf euch sich selbst aufpassen.
1: Worum geht es denn ganz genau? Das eine ist Sensibilisieren, toter Winkel, aber gibt es auch ein bisschen gleich was an die Hand? Was sollten Kinder beachten? Üben die Kinder hier gleich ein bisschen? Was sollte ich gerade mit diesen großen Fahrzeugen im Straßenverkehr machen?
2: Genau, also es wird wirklich besprochen, wo stehen sie sicher, wenn sie zum Beispiel, wir üben auch, wenn sie Fahrradfahrer sind oder als Fahrradfahrer, wo stehen sie sichtbar an der Seite des jeweiligen Fahrzeuges? Also wo stelle ich mich als Fahrradfahrer?

0: hin. Aber wir besprechen auch, das macht die Polizei im Vorhinein, ein kleines Quiz. Da sprechen wir auch natürlich, was die Kinder jetzt schon in der Fahrradprüfung so ein bisschen gelernt haben. Oder halt über Verkehrszeichen oder auch nur Verhaltensweisen, wenn man in einer Gruppe Rad fährt. Wie man sich verhält. Also auch da wird nochmal nicht nur das Thema toter Winkel, sondern generell Verhalten im Straßenverkehr, Sicherheit wird auch nochmal besprochen. Und ich gehe davon aus, ich habe jetzt nicht bei jedem Fahrzeug immer mitgehört, aber die Kollegen, also die Profis sozusagen, nehmen sich wirklich viel Zeit für jedes Kind, das auf dem Fahrersitz sitzt und bespricht es. Und da wird sicherlich auch noch gerade beim Bus, ich habe vorhin auch den Kollegen gehört, der gesagt hat, warum ist Essen und Trinken im Bus so, also dass es verboten ist, so wichtig. Hat jetzt nicht damit, dass man was kleckert, sondern wenn man einfach auch eine Flasche am Mund hat und es kann sein, dass der Bus bremsen muss, dann sind halt die Vorderzähne gefährdet und so weiter. Also auch hier wird noch nebenbei viel erklärt über das Verhalten und die Gefährdung rund um diese Fahrzeuge oder dem Verkehr generell.
1: Was raten Sie denn vor allen Dingen auch uns, den Erwachsenen, den älteren Verkehrsteilnehmern, die es ja eigentlich wirklich wissen müssten, was müssen wir beachten im Punkt toter Winkel und gerade mit Kindern im Straßenverkehr?
0: Also ich denke auf jeden Fall mitfühlen, das sind Kinder oder auch junge Menschen, die gar nicht diese Erfahrung haben von Geschwindigkeit, Schnelligkeit, Verhalten. Kinder können einfach spontan lachen und auseinanderstoben und rennen und also jedenfalls einfach bei Kindern und generell Menschen einfach vorsichtig und auf den anderen Rücksicht nehmen und eher defensiv fahren und aufeinander achten, ist, glaube ich, das A und O.
1: Dankeschön an Edda Scholz aus dem Bereich Prävention des Ordnungsamtes der Stadt Königs Wusterhausen. Mehr Infos zum Thema toter Winkel finden Sie auch unter polizei.brandenburg.de.
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1: Aktuell laufen hier in Wildau die Arbeiten zum Umbau des Rad- und Gehwegs entlang der Richard-Sorge-Straße. Geplant ist das Ganze laut Stadt Wildau bis zum 15. Juni. Dann soll die halbseitige Sperrung Richtung Königs-Wusterhausen wieder aufgehoben werden. Die restlichen Arbeiten am neuen Rad- und Gehweg werden dann ausschließlich ohne weitere Verkehrseinschränkung fortgesetzt. Der Abschluss des Projekts ist für den 8. Juli vorgesehen. Und dann geht's aber schon weiter, denn der Landesbetrieb Straßenwesen hat dann ebenfalls ab dem besagten Montag, dem 15. Juni, den Start der Baumaßnahmen an der B179 angekündigt. Die gesamten Baumaßnahmen erstrecken sich dann über eine Länge von rund 5 Kilometern und sollen voraussichtlich bis Ende Oktober beendet sein. Der erste Bauabschnitt zwischen Autobahn, Anschlussstelle Königs Wusterhausen und Halske Straße ist für 3 Wochen geplant. Dafür soll es eine Vollsperrung der B179, der F400, der Autobahn A10 Anschlussstelle Königs Wusterhausen sowie die beiden Anbindungen an die Autobahn A10 einschließlich der Richtungsfahrbahn der B179 bis zur Kreuzung Halske Straße am Technologiepark geben. Eine genaue Übersicht mit Karte, was da genau geplant ist, finden Sie auch unter ls.brandenburg.de.
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15: Michael Trotzki. 5 Jahre nach ihrem Verschwinden sind 2 Kinder aus Cottbus wieder da. Von der Polizei heißt es, die Mutter habe sich mit den Geschwistern auf einer Wache in Selo gemeldet. Von den Behörden heißt es, den Kindern gehe es gut. Sie sind 12 und 13 Jahre alt. Die Mutter selbst soll im Sommer 2021 die Kinder widerrechtlich dem familiären Umfeld entzogen haben. Die Ermittlungen dauern an. In Frankfurt-Oder ist der Ortsteil Lossow heute von Evakuierungsmaßnahmen betroffen. Ein Blindgänger müsse kontrolliert gesprengt werden, heißt es. Er liegt auf einem Grundstück in der Lindenstraße. Als Notunterkunft für die Anwohner stehe die Schießsportanlage in der Eisenhüttenstädter Chaussee zur Verfügung, heißt es weiter. Die Richard-Sorge-Straße in Wildau wird wieder früher offen sein als geplant. Von der Stadt heißt es, schon übernächsten Montag, das ist dann der 15. Juni, werde die Straße wieder freigegeben. Die abschließenden Arbeiten am Rad- und Gehweg können ohne weitere Sperrungen abgeschlossen werden, heißt es weiter. Ursprünglich sollte die Richard-Sorge-Straße bis 8. Juli halbseitig gesperrt sein. Das Unternehmen Flixbus baut sein Angebot zwischen den ostdeutschen Bundesländern zum BER aus. Vom Flughafen heißt es, dass Görlitz und Zittau neu mit dem BER verbunden werden. Auch von Oberwiesenthal und Annaberg-Buchholz werde es Verbindungen geben, heißt es weiter. Darüber hinaus werden mehrere Ostseeziele wie Warnemünde und Bad Doberan im Juli und August mit dem BER angebunden. Das Angebot für Fahrten zwischen Leipzig und unserem Flughafen soll außerdem erweitert werden.
14: Soweit das Neueste aus der Radio SKW Nachrichtenredaktion. Das Wetter.
16: Mit vielen Wolken durch den Mittwoch. In der kommenden Nacht um 13 Grad dazu kann es weiter Regen geben. Morgen am Donnerstag bleibt es trüb und wechselhaft bei bis zu 24 Grad.
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16: A10 südlicher Berliner Ring Richtung Dreieck Spreeau. Zwischen Rangsdorf und Königs Wusterhausen ist die rechte Spur gesperrt. Auf der A12 Richtung Frankfurt ist zwischen Briesen und Müllrose die linke Spur gesperrt. Hier kann es immer wieder zu Staus kommen. A13 Richtung Berlin zwischen Lübbenau und Bestensee ist die rechte Spur gesperrt. Im Berliner Stadtverkehr A113 Richtung Dresden zwischen Spätstraße und Tunnel Rudower Höhe ist die rechte Spur gesperrt. Hier laufen Reinigungsarbeiten. B1, B5, Straße Alt-Biesdorf stadteinwärts. An einer Baustelle ist nur eine Spur frei fahren. Sie vorsichtig und planen Sie etwas mehr Zeit ein.
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16: Blitzer haben wir heute auch im Angebot. Auf der A13 wird am Schönefelder Kreuz in Richtung Berlin geblitzt. In Wildau steht ein Blitzer auf der Freiheitsstraße. Danke an Ingo für die Meldung. Und in Rüdersdorf gibt es einen Blitzer auf der Hauptstraße.
6: Die Blitzer. 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
5: Mit Susanne Trotzki. In Frankfurt-Oder ist am Vormittag eine Panzerabwehrmine kontrolliert gesprengt worden. Wie die Stadtverwaltung mitgeteilt hat, gab es bei dem Einsatz in der Lindenstraße keine Zwischenfälle. Der Sperrkreis im Ortsteil Lossow wurde aufgehoben. Auch in einem Waldgebiet bei Borgsdorf im Kreis Oberhave sollen zudem zwei 250 Kilogramm Blindgänger aus dem Zweiten Weltkrieg unschädlich gemacht werden. Davon sind auch Teile von Oranienburg und Hohenneuendorf betroffen. Der Bahnverkehr ist ebenfalls beeinträchtigt. Die Städte Cottbus und Brandenburg an der Havel haben die marodesten Landesstraßen in Brandenburg. Nach Angaben der Landesregierung sind in Cottbus rund 97% dieser Straßen in sehr schlechtem Zustand. In Brandenburg an der Havel sind es rund 84%, in Potsdam 35%. Unter den Landkreisen weist die Prignitz mit etwa 59% den höchsten Anteil stark beschädigter Straßen auf. Landesweit werden knapp 47% der Landesstraßen als schlecht eingestuft. Verkehrsminister Krumbach hat angekündigt, besonders belastete Abschnitte schrittweise zu sanieren. Die Ukraine hat St. Petersburg mit Drohnen angegriffen. Wie der Gouverneur der zweitgrößten russischen Stadt sagte, wurden mehrere Menschen verletzt und Gebäude beschädigt. Von ukrainischer Seite hieß es, man habe ein Ölterminal und Militäreinrichtungen beschossen. Der Angriff erfolgte vor Beginn eines internationalen Wirtschaftstreffens, zu dem der russische Präsident Putin viele ausländische Gäste nach St. Petersburg eingeladen hat. Ein weiterer ukrainischer Angriff wird aus der russisch besetzten Region Donetsk gemeldet. Dabei wurde laut Behörden ein Reisebus getroffen. 7 Menschen sollen dabei getötet worden sein. Die Bundesregierung will erreichen, dass in Zukunft wertvolle Rohstoffe besser wiederverwertet werden können. Sie hat dazu ein Aktionsprogramm beschlossen, mit dem sie Recyclingverfahren fördert. Dafür sind rund 260 Millionen Euro vorgesehen. Mit dem Geld könnten Start-ups unterstützt werden, die neue Techniken entwickeln, um seltene Rohstoffe zurückzugewinnen. Bislang ist Deutschland bei bestimmten Materialien fast vollständig auf Importe angewiesen, etwa bei Lithium für Batterien. Auch im Bausektor will die Regierung mehr Recycling erreichen, indem zum Beispiel alte Gebäudeteile in Neubauten wiederverwendet werden. Der Bahnverkehr auf der Strecke zwischen Berlin und Hamburg kann bald wieder anlaufen. Wie die Deutsche Bahn mitgeteilt hat, werden wie angekündigt ab dem 14. Juni wieder alle Nahverkehrsverbindungen nach dem regulären Fahrplan fahren. Im Fernverkehr kommt es demnach aber noch bis Ende Juni zu kleineren Verspätungen. Grund ist, dass wegen letzter Arbeiten an der neuen Signal- und Stellwerkstechnik die Geschwindigkeit beschränkt bleibt. Eigentlich sollte die Strecke schon am 1. Mai wieder freigegeben werden. Doch laut Bahn hatte der lange Frost im Winter zu Verzögerungen bei der Sanierung geführt.
4: Soweit das Neueste aus der Radio SKW Nachrichtenredaktion. Das Wetter.
6: Mit vielen Wolken durch den Mittwoch. In der kommenden Nacht um 13 Grad dazu kann es weiter Regen geben. Morgen am Donnerstag bleibt es trüb und wechselhaft bei bis zu 24 Grad.
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6: A10 südlicher Berliner Ring Richtung Dreieck Spreeau. Zwischen Rangsdorf und Königs Wusterhausen ist die rechte Spur gesperrt. Auf der A12 Richtung Frankfurt ist zwischen Briesen und Müllrose die linke Spur gesperrt. Hier kann es immer wieder zu Staus kommen. A13 Richtung Berlin zwischen Lübbenau und Bestensee ist die rechte Spur gesperrt. Im Berliner Stadtverkehr A113 Richtung Dresden zwischen Spätstraße und Tunnel Rudower Höhe ist die rechte Spur gesperrt. Hier laufen Reinigungsarbeiten. B1, B5, Straße Alt-Biesdorf stadteinwärts. An einer Baustelle ist nur eine Spur frei fahren. Sie vorsichtig und planen Sie etwas mehr Zeit ein.
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6: Blitzer haben wir heute auch im Angebot. Auf der A13 wird am Schönefelder Kreuz in Richtung Berlin geblitzt. In Wildau steht ein Blitzer auf der Freiheitsstraße. Danke an Ingo für die Meldung. Und in Rüdersdorf gibt es einen Blitzer auf der Hauptstraße.
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1: Aktuell laufen hier in Wildau die Arbeiten zum Umbau des Rad- und Gehwegs entlang der Richard-Sorge-Straße. Geplant ist das Ganze laut Stadt Wildau bis zum 15. Juni. Dann soll die halbseitige Sperrung Richtung Königs-Wusterhausen wieder aufgehoben werden. Die restlichen Arbeiten am neuen Rad- und Gehweg werden dann ausschließlich ohne weitere Verkehrseinschränkung fortgesetzt. Der Abschluss des Projekts ist für den 8. Juli vorgesehen. Und dann geht's aber schon weiter, denn der Landesbetrieb Straßenwesen hat dann ebenfalls ab dem besagten Montag, dem 15. Juni, den Start der Baumaßnahmen an der B179 angekündigt. Die gesamten Baumaßnahmen erstrecken sich dann über eine Länge von rund 5 Kilometern und sollen voraussichtlich bis Ende Oktober beendet sein. Der erste Bauabschnitt zwischen Autobahn, Anschlussstelle Königs Wusterhausen und Halske Straße ist für 3 Wochen geplant. Dafür soll es eine Vollsperrung der B179, der L400, der Autobahn A10 Anschlussstelle Königs Wusterhausen sowie die beiden Anbindungen an die Autobahn A10 einschließlich der Richtungsfahrbahn der B179 bis zur Kreuzung Halske Straße am Technologiepark geben. Eine genaue Übersicht mit Karte, was da genau geplant ist, finden Sie auch unter ls.brandenburg.de.
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7: Mit Jörg Trotzki. Die Finanzen für die Kitas hier in Brandenburg sollen neu geordnet werden. Zugleich soll mehr Transparenz geschaffen und Bürokratie abgebaut werden. Vom Bildungsministerium heißt es, Ziel sei es, die komplexen Finanzströme zwischen Land und den Kommunen neu zu ordnen. Danach sollen die Landesgelder nur noch anhand von drei Faktoren bestimmt werden. Dies sind die belegten Kitaplätze, die Personalkosten und ein individueller Landesfaktor für jeden Kreis. In Niederlehme soll Brandenburgs erste reine Bauschuttdeponie entstehen. Der Betreiber ist die Sand- und Kiesunion Berlin-Brandenburg. Diese wolle die Deponie im bestehenden Sandtagebau Niederlehme bauen, sagte man uns. Gelagert werden sollen dort weitgehend unbelastete mineralische Abfälle wie Bodenaushub, Bauschutt oder Straßenaufbruch. Das Gelände soll rund 17 Hektar umfassen. Unklar ist aktuell, wie groß die Belastung für die Umgebung werden könnte. In Berlin wird nun nach 20-jähriger Planung und Bauzeit ein Hindu-Tempel eingeweiht. Von heute bis Sonntag werde es ein Fest mit einer Serie spiritueller Rituale geben, sagte uns Vilvanathan Krishnamurti vom Trägerverein. Höhepunkt sei dann die Tempelweihe, so Vilvanathan Krishnamurti weiter. Ein Priester soll mit Hilfe eines Krans Wasser aus dem Ganges und der Spree über die Turmspitze des Tempels gießen. Der knapp 20 Meter hohe Königsturm ist einer der größten Europas. Er wurde für den Gott Ganesha gebaut und solle Glück für Berlin bringen, betonte Vilvanathan Krishnamurti. Der Bau des Tempels hat 1 Million Euro verschlungen. Finanziert wurde das Projekt durch Spenden und ehrenamtliche Arbeit.
6: Soweit das Neueste aus der Radio SKW Nachrichtenredaktion. Das Wetter.
8: Mit vielen Wolken durch den Mittwoch. In der kommenden Nacht um 13 Grad dazu kann es weiter Regen geben. Morgen am Donnerstag bleibt es trüb und wechselhaft bei bis zu 24 Grad.
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8: A10 südlicher Berliner Ring Richtung Dreieck Spreeau. Zwischen Rangsdorf und Königs Wusterhausen ist die rechte Spur gesperrt. Auf der A12 Richtung Frankfurt ist zwischen Briesen und Müllrose die linke Spur gesperrt. Hier kann es immer wieder zu Staus kommen. A13 Richtung Berlin zwischen Lübbenau und Bestensee ist die rechte Spur gesperrt. Im Berliner Stadtverkehr A113 Richtung Dresden zwischen Spätstraße und Tunnel Rudower Höhe ist die rechte Spur gesperrt. Hier laufen Reinigungsarbeiten. B1, B5, Straße Alt-Biesdorf stadteinwärts. An einer Baustelle ist nur eine Spur frei fahren. Sie vorsichtig und planen Sie etwas mehr Zeit ein.
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8: Blitzer haben wir heute auch im Angebot. Auf der A13 wird am Schönefelder Kreuz in Richtung Berlin geblitzt. In Wildau steht ein Blitzer auf der Freiheitsstraße. Danke an Ingo für die Meldung. Und in Rüdersdorf gibt es einen Blitzer auf der Hauptstraße.
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1: 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Meine kasachische Hochzeit von Artem Koida. In diesem Buch nimmt der Autor die Gäste auf eine ganz unterhaltsame, emotionale, bisweilen auch skurrile, aber oft überraschende Reise von Deutschland nach Kasachstan mit. 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Nach einer gut 30- bis 40-minütigen Lesung ist eine Diskussion über das Buch und Fragen der interkulturellen Kommunikation geplant. Das Ganze dann morgen ab 14 Uhr, Donnerstag, dem 4. Juni, in der Hochschulbibliothek an der TH Wildau.
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5: Mit Susanne Trotzki. In Frankfurt-Oder ist am Vormittag eine Panzerabwehrmine kontrolliert gesprengt worden. Wie die Stadtverwaltung mitgeteilt hat, gab es bei dem Einsatz in der Lindenstraße keine Zwischenfälle. Der Sperrkreis im Ortsteil Lossow wurde aufgehoben. Auch in einem Waldgebiet bei Borgsdorf im Kreis Oberhave sollen zudem zwei 250 Kilogramm Blindgänger aus dem Zweiten Weltkrieg unschädlich gemacht werden. Davon sind auch Teile von Oranienburg und Hohenneuendorf betroffen. Der Bahnverkehr ist ebenfalls beeinträchtigt. Die Städte Cottbus und Brandenburg an der Havel haben die marodesten Landesstraßen in Brandenburg. Nach Angaben der Landesregierung sind in Cottbus rund 97% dieser Straßen in sehr schlechtem Zustand. In Brandenburg an der Havel sind es rund 84%, in der Havel sind es rund 35%. Unter den Landkreisen weist die Prignitz mit etwa 59% den höchsten Anteil stark beschädigter Straßen auf. Landesweit werden knapp 47% der Landesstraßen als schlecht eingestuft. Verkehrsminister Krumbach hat angekündigt, besonders belastete Abschnitte schrittweise zu sanieren. Die Ukraine hat St. Petersburg mit Drohnen angegriffen. Wie der Gouverneur der zweitgrößten russischen Stadt sagte, wurden mehrere Menschen verletzt und Gebäude beschädigt. Von ukrainischer Seite hieß es, man habe ein Ölterminal und Militäreinrichtungen beschossen. Der Angriff erfolgte vor Beginn eines internationalen Wirtschaftstreffens, zu dem der russische Präsident Putin viele ausländische Gäste nach St. Petersburg eingeladen hat. Ein weiterer ukrainischer Angriff wird aus der russisch besetzten Region Donetsk gemeldet. Dabei wurde laut Behörden ein Reisebus getroffen. 7 Menschen sollen dabei getötet worden sein. Die Bundesregierung will erreichen, dass in Zukunft wertvolle Rohstoffe besser wiederverwertet werden können. Sie hat dazu ein Aktionsprogramm beschlossen, mit dem sie Recyclingverfahren fördert. Dafür sind rund 260 Millionen Euro vorgesehen. Mit dem Geld könnten Start-ups unterstützt werden, die neue Techniken entwickeln, um seltene Rohstoffe zurückzugewinnen. Bislang ist Deutschland bei bestimmten Materialien fast vollständig auf Importe angewiesen, etwa bei Lithium für Batterien. Auch im Bausektor will die Regierung mehr Recycling erreichen, indem zum Beispiel alte Gebäudeteile in Neubauten wiederverwendet werden. Der Bahnverkehr auf der Strecke zwischen Berlin und Hamburg kann bald wieder anlaufen. Wie die Deutsche Bahn mitgeteilt hat, werden wie angekündigt ab dem 14. Juni wieder alle Nahverkehrsverbindungen nach dem regulären Fahrplan fahren. Im Fernverkehr kommt es demnach aber noch bis Ende Juni zu kleineren Verspätungen. Grund ist, dass wegen letzter Arbeiten an der neuen Signal- und Stellwerkstechnik die Geschwindigkeit beschränkt bleibt. Eigentlich sollte die Strecke schon am 1. Mai wieder freigegeben werden. Doch laut Bahn hatte der lange Frost im Winter zu Verzögerungen bei der Sanierung geführt.
3: Soweit das Neueste aus der Radio SKW Nachrichtenredaktion.

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2: Bei Silly ist es doch schon sehr schön, weil man kommt zwar allein aufs Zimmer, aber man hat auch danach noch diese Geselligkeit und dieses wirklich sich zusammensetzen und auch dieses Gemeinschaftsgefühl ist ganz stark. Und was ich auch ganz toll finde bei Silly ist das Publikum. Mhm. Das Publikum trägt einen. Es trägt einen wahrlich auf Händen. Es geht mit offenem Herzen auf einen zu. Es wirft einem die Herzen auf die Bühne, und zwar im wörtlichen Sinne. Ja. 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
6: Mit Susanne Trotzki. In Frankfurt-Oder ist am Vormittag eine Panzerabwehrmine kontrolliert gesprengt worden. Wie die Stadtverwaltung mitgeteilt hat, gab es bei dem Einsatz in der Lindenstraße keine Zwischenfälle. Der Sperrkreis im Ortsteil Lossow wurde aufgehoben. Auch in einem Waldgebiet bei Borgsdorf im Kreis Oberhave sollen zudem zwei 250 Kilogramm Blindgänger aus dem Zweiten Weltkrieg unschädlich gemacht werden. Davon sind auch Teile von Oranienburg und Hohenneuendorf betroffen. Der Bahnverkehr ist ebenfalls beeinträchtigt. Die Städte Cottbus und Brandenburg an der Havel haben die marodesten Landesstraßen in Brandenburg. Nach Angaben der Landesregierung sind in Cottbus rund 97% dieser Straßen in sehr schlechtem Zustand. In Brandenburg an der Havel sind es rund 84%, in Potsdam 35%. Unter den Landkreisen weist die Prignitz mit etwa 59% den höchsten Anteil stark beschädigter Straßen auf. Landesweit werden knapp 47% der Landesstraßen als schlecht eingestuft. Verkehrsminister Krumbach hat angekündigt, besonders belastete Abschnitte schrittweise zu sanieren. Die Ukraine hat St. Petersburg mit Drohnen angegriffen. Wie der Gouverneur der zweitgrößten russischen Stadt sagte, wurden mehrere Menschen verletzt und Gebäude beschädigt. Von ukrainischer Seite hieß es, man habe ein Ölterminal und Militäreinrichtungen beschossen. Der Angriff erfolgte vor Beginn eines internationalen Wirtschaftstreffens, zu dem der russische Präsident Putin viele ausländische Gäste nach St. Petersburg eingeladen hat. Ein weiterer ukrainischer Angriff wird aus der russisch besetzten Region Donetsk gemeldet. Dabei wurde laut Behörden ein Reisebus getroffen. 7 Menschen sollen dabei getötet worden sein. Die Bundesregierung will erreichen, dass in Zukunft wertvolle Rohstoffe besser wiederverwertet werden können. Sie hat dazu ein Aktionsprogramm beschlossen, mit dem sie Recyclingverfahren fördert. Dafür sind rund 260 Millionen Euro vorgesehen. Mit dem Geld könnten Start-ups unterstützt werden, die neue Techniken entwickeln, um seltene Rohstoffe zurückzugewinnen. Bislang ist Deutschland bei bestimmten Materialien fast vollständig auf Importe angewiesen, etwa bei Lithium für Batterien. Auch im Bausektor will die Regierung mehr Recycling erreichen, indem zum Beispiel alte Gebäudeteile in Neubauten wiederverwendet werden. Der Bahnverkehr auf der Strecke zwischen Berlin und Hamburg kann bald wieder anlaufen. Wie die Deutsche Bahn mitgeteilt hat, werden wie angekündigt ab dem 14. Juni wieder alle Nahverkehrsverbindungen nach dem regulären Fahrplan fahren. Im Fernverkehr kommt es demnach aber noch bis Ende Juni zu kleineren Verspätungen. Grund ist, dass wegen letzter Arbeiten an der neuen Signal- und Stellwerkstechnik die Geschwindigkeit beschränkt bleibt. Eigentlich sollte die Strecke schon am 1. Mai wieder freigegeben werden. Doch laut Bahn hatte der lange Frost im Winter zu Verzögerungen bei der Sanierung geführt.
5: Soweit das Neueste aus der Radio SKW Nachrichtenredaktion. 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
3: Mit Susanne Trotzki. In Frankfurt-Oder ist am Vormittag eine Panzerabwehrmine kontrolliert gesprengt worden. Wie die Stadtverwaltung mitgeteilt hat, gab es bei dem Einsatz in der Lindenstraße keine Zwischenfälle. Der Sperrkreis im Ortsteil Lossow wurde aufgehoben. Auch in einem Waldgebiet bei Borgsdorf im Kreis Oberhave sollen zudem zwei 250 Kilogramm Blindgänger aus dem Zweiten Weltkrieg unschädlich gemacht werden. Davon sind auch Teile von Oranienburg und Hohenneuendorf betroffen. Der Bahnverkehr ist ebenfalls beeinträchtigt. Die Städte Cottbus und Brandenburg an der Havel haben die marodesten Landesstraßen in Brandenburg. Nach Angaben der Landesregierung sind in Cottbus rund 97% dieser Straßen in sehr schlechtem Zustand. In Brandenburg an der Havel sind es rund 84%, in Potsdam 35%. Unter den Landkreisen weist die Prignitz mit etwa 59% den höchsten Anteil stark beschädigter Straßen auf. Landesweit werden knapp 47% der Landesstraßen als schlecht eingestuft. Verkehrsminister Krumbach hat angekündigt, besonders belastete Abschnitte schrittweise zu sanieren. Die Ukraine hat St. Petersburg mit Drohnen angegriffen. Wie der Gouverneur der zweitgrößten russischen Stadt sagte, wurden mehrere Menschen verletzt und Gebäude beschädigt. Von ukrainischer Seite hieß es, man habe ein Ölterminal und Militäreinrichtungen beschossen. Der Angriff erfolgte vor Beginn eines internationalen Wirtschaftstreffens, zu dem der russische Präsident Putin viele ausländische Gäste nach St. Petersburg eingeladen hat. Ein weiterer ukrainischer Angriff wird aus der russisch besetzten Region Donetsk gemeldet. Dabei wurde laut Behörden ein Reisebus getroffen. 7 Menschen sollen dabei getötet worden sein. Die Bundesregierung will erreichen, dass in Zukunft wertvolle Rohstoffe besser wiederverwertet werden können. Sie hat dazu ein Aktionsprogramm beschlossen, mit dem sie Recyclingverfahren fördert. Dafür sind rund 260 Millionen Euro vorgesehen. Mit dem Geld könnten Start-ups unterstützt werden, die neue Techniken entwickeln, um seltene Rohstoffe zurückzugewinnen. Bislang ist Deutschland bei bestimmten Materialien fast vollständig auf Importe angewiesen, etwa bei Lithium für Batterien. Auch im Bausektor will die Regierung mehr Recycling erreichen, indem zum Beispiel alte Gebäudeteile in Neubauten wiederverwendet werden. Der Bahnverkehr auf der Strecke zwischen Berlin und Hamburg kann bald wieder anlaufen. Wie die Deutsche Bahn mitgeteilt hat, werden wie angekündigt ab dem 14. Juni wieder alle Nahverkehrsverbindungen nach dem regulären Fahrplan fahren. Im Fernverkehr kommt es demnach aber noch bis Ende Juni zu kleineren Verspätungen. Grund ist, dass wegen letzter Arbeiten an der neuen Signal- und Stellwerkstechnik die Geschwindigkeit beschränkt bleibt. Eigentlich sollte die Strecke schon am 1. Mai wieder freigegeben werden. Doch laut Bahn hatte der lange Frost im Winter zu Verzögerungen bei der Sanierung geführt.
2: Soweit das Neueste aus der Radio SKW Nachrichtenredaktion. 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
3: Mit Susanne Trotzki. In Frankfurt-Oder ist am Vormittag eine Panzerabwehrmine kontrolliert gesprengt worden. Wie die Stadtverwaltung mitgeteilt hat, gab es bei dem Einsatz in der Lindenstraße keine Zwischenfälle. Der Sperrkreis im Ortsteil Lossow wurde aufgehoben. Auch in einem Waldgebiet bei Borgsdorf im Kreis Oberhave sollen zudem zwei 250 Kilogramm Blindgänger aus dem Zweiten Weltkrieg unschädlich gemacht werden. Davon sind auch Teile von Oranienburg und Hohenneuendorf betroffen. Der Bahnverkehr ist ebenfalls beeinträchtigt. Die Städte Cottbus und Brandenburg an der Havel haben die marodesten Landesstraßen in Brandenburg. Nach Angaben der Landesregierung sind in Cottbus rund 97% dieser Straßen in sehr schlechtem Zustand. In Brandenburg an der Havel sind es rund 84%, in Potsdam 35%. Unter den Landkreisen weist die Prignitz mit etwa 59% den höchsten Anteil stark beschädigter Straßen auf. Landesweit werden knapp 47% der Landesstraßen als schlecht eingestuft. Verkehrsminister Krumbach hat angekündigt, besonders belastete Abschnitte schrittweise zu sanieren. Die Ukraine hat St. Petersburg mit Drohnen angegriffen. Wie der Gouverneur der zweitgrößten russischen Stadt sagte, wurden mehrere Menschen verletzt und Gebäude beschädigt. Von ukrainischer Seite hieß es, man habe ein Ölterminal und Militäreinrichtungen beschossen. Der Angriff erfolgte vor Beginn eines internationalen Wirtschaftstreffens, zu dem der russische Präsident Putin viele ausländische Gäste nach St. Petersburg eingeladen hat. Ein weiterer ukrainischer Angriff wird aus der russisch besetzten Region Donetsk gemeldet. Dabei wurde laut Behörden ein Reisebus getroffen. 7 Menschen sollen dabei getötet worden sein. Die Bundesregierung will erreichen, dass in Zukunft wertvolle Rohstoffe besser wiederverwertet werden können. Sie hat dazu ein Aktionsprogramm beschlossen, mit dem sie Recyclingverfahren fördert. Dafür sind rund 260 Millionen Euro vorgesehen. Mit dem Geld könnten Start-ups unterstützt werden, die neue Techniken entwickeln, um seltene Rohstoffe zurückzugewinnen. Bislang ist Deutschland bei bestimmten Materialien fast vollständig auf Importe angewiesen, etwa bei Lithium für Batterien. Auch im Bausektor will die Regierung mehr Recycling erreichen, indem zum Beispiel alte Gebäudeteile in Neubauten wiederverwendet werden. Der Bahnverkehr auf der Strecke zwischen Berlin und Hamburg kann bald wieder anlaufen. Wie die Deutsche Bahn mitgeteilt hat, werden wie angekündigt ab dem 14. Juni wieder alle Nahverkehrsverbindungen nach dem regulären Fahrplan fahren. Im Fernverkehr kommt es demnach aber noch bis Ende Juni zu kleineren Verspätungen. Grund ist, dass wegen letzter Arbeiten an der neuen Signal- und Stellwerkstechnik die Geschwindigkeit beschränkt bleibt. Eigentlich sollte die Strecke schon am 1. Mai wieder freigegeben werden. Doch laut Bahn hatte der lange Frost im Winter zu Verzögerungen bei der Sanierung geführt.
2: Soweit das Neueste aus der Radio SKW Nachrichtenredaktion. 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
3: Mit Susanne Trotzki. In Frankfurt-Oder ist am Vormittag eine Panzerabwehrmine kontrolliert gesprengt worden. Wie die Stadtverwaltung mitgeteilt hat, gab es bei dem Einsatz in der Lindenstraße keine Zwischenfälle. Der Sperrkreis im Ortsteil Lossow wurde aufgehoben. Auch in einem Waldgebiet bei Borgsdorf im Kreis Oberhave sollen zudem zwei 250 Kilogramm Blindgänger aus dem Zweiten Weltkrieg unschädlich gemacht werden. Davon sind auch Teile von Oranienburg und Hohenneuendorf betroffen. Der Bahnverkehr ist ebenfalls beeinträchtigt. Die Städte Cottbus und Brandenburg an der Havel haben die marodesten Landesstraßen in Brandenburg. Nach Angaben der Landesregierung sind in Cottbus rund 97% dieser Straßen in sehr schlechtem Zustand. In Brandenburg an der Havel sind es rund 84%, in Potsdam 35%. Unter den Landkreisen weist die Prignitz mit etwa 59% den höchsten Anteil stark beschädigter Straßen auf. Landesweit werden knapp 47% der Landesstraßen als schlecht eingestuft. Verkehrsminister Krumbach hat angekündigt, besonders belastete Abschnitte schrittweise zu sanieren. Die Ukraine hat St. Petersburg mit Drohnen angegriffen. Wie der Gouverneur der zweitgrößten russischen Stadt sagte, wurden mehrere Menschen verletzt und Gebäude beschädigt. Von ukrainischer Seite hieß es, man habe ein Ölterminal und Militäreinrichtungen beschossen. Der Angriff erfolgte vor Beginn eines internationalen Wirtschaftstreffens, zu dem der russische Präsident Putin viele ausländische Gäste nach St. Petersburg eingeladen hat. Ein weiterer ukrainischer Angriff wird aus der russisch besetzten Region Donetsk gemeldet. Dabei wurde laut Behörden ein Reisebus getroffen. 7 Menschen sollen dabei getötet worden sein. Die Bundesregierung will erreichen, dass in Zukunft wertvolle Rohstoffe besser wiederverwertet werden können. Sie hat dazu ein Aktionsprogramm beschlossen, mit dem sie Recyclingverfahren fördert. Dafür sind rund 260 Millionen Euro vorgesehen. Mit dem Geld könnten Start-ups unterstützt werden, die neue Techniken entwickeln, um seltene Rohstoffe zurückzugewinnen. Bislang ist Deutschland bei bestimmten Materialien fast vollständig auf Importe angewiesen, etwa bei Lithium für Batterien. Auch im Bausektor will die Regierung mehr Recycling erreichen, indem zum Beispiel alte Gebäudeteile in Neubauten wiederverwendet werden. Der Bahnverkehr auf der Strecke zwischen Berlin und Hamburg kann bald wieder anlaufen. Wie die Deutsche Bahn mitgeteilt hat, werden wie angekündigt ab dem 14. Juni wieder alle Nahverkehrsverbindungen nach dem regulären Fahrplan fahren. Im Fernverkehr kommt es demnach aber noch bis Ende Juni zu kleineren Verspätungen. Grund ist, dass wegen letzter Arbeiten an der neuen Signal- und Stellwerkstechnik die Geschwindigkeit beschränkt bleibt. Eigentlich sollte die Strecke schon am 1. Mai wieder freigegeben werden. Doch laut Bahn hatte der lange Frost im Winter zu Verzögerungen bei der Sanierung geführt.
2: Soweit das Neueste aus der Radio SKW Nachrichtenredaktion. 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
2: Mit Susanne Trotzki. In Frankfurt-Oder ist am Vormittag eine Panzerabwehrmine kontrolliert gesprengt worden. Wie die Stadtverwaltung mitgeteilt hat, gab es bei dem Einsatz in der Lindenstraße keine Zwischenfälle. Der Sperrkreis im Ortsteil Lossow wurde aufgehoben. Auch in einem Waldgebiet bei Borgsdorf im Kreis Oberhave sollen zudem zwei 250 Kilogramm Blindgänger aus dem Zweiten Weltkrieg unschädlich gemacht werden. Davon sind auch Teile von Oranienburg und Hohenneuendorf betroffen. Der Bahnverkehr ist ebenfalls beeinträchtigt. Die Städte Cottbus und Brandenburg an der Havel haben die marodesten Landesstraßen in Brandenburg. Nach Angaben der Landesregierung sind in Cottbus rund 97% dieser Straßen in sehr schlechtem Zustand. In Brandenburg an der Havel sind es rund 84%, in Potsdam 35%. Unter den Landkreisen weist die Prignitz mit etwa 59% den höchsten Anteil stark beschädigter Straßen auf. Landesweit werden knapp 47% der Landesstraßen als schlecht eingestuft. Verkehrsminister Krumbach hat angekündigt, besonders belastete Abschnitte schrittweise zu sanieren. Die Ukraine hat St. Petersburg mit Drohnen angegriffen. Wie der Gouverneur der zweitgrößten russischen Stadt sagte, wurden mehrere Menschen verletzt und Gebäude beschädigt. Von ukrainischer Seite hieß es, man habe ein Ölterminal und Militäreinrichtungen beschossen. Der Angriff erfolgte vor Beginn eines internationalen Wirtschaftstreffens, zu dem der russische Präsident Putin viele ausländische Gäste nach St. Petersburg eingeladen hat. Ein weiterer ukrainischer Angriff wird aus der russisch besetzten Region Donetsk gemeldet. Dabei wurde laut Behörden ein Reisebus getroffen. 7 Menschen sollen dabei getötet worden sein. Die Bundesregierung will erreichen, dass in Zukunft wertvolle Rohstoffe besser wiederverwertet werden können. Sie hat dazu ein Aktionsprogramm beschlossen, mit dem sie Recyclingverfahren fördert. Dafür sind rund 260 Millionen Euro vorgesehen. Mit dem Geld könnten Start-ups unterstützt werden, die neue Techniken entwickeln, um seltene Rohstoffe zurückzugewinnen. Bislang ist Deutschland bei bestimmten Materialien fast vollständig auf Importe angewiesen, etwa bei Lithium für Batterien. Auch im Bausektor will die Regierung mehr Recycling erreichen, indem zum Beispiel alte Gebäudeteile in Neubauten wiederverwendet werden. Der Bahnverkehr auf der Strecke zwischen Berlin und Hamburg kann bald wieder anlaufen. Wie die Deutsche Bahn mitgeteilt hat, werden wie angekündigt ab dem 14. Juni wieder alle Nahverkehrsverbindungen nach dem regulären Fahrplan fahren. Im Fernverkehr kommt es demnach aber noch bis Ende Juni zu kleineren Verspätungen. Grund ist, dass wegen letzter Arbeiten an der neuen Signal- und Stellwerkstechnik die Geschwindigkeit beschränkt bleibt. Eigentlich sollte die Strecke schon am 1. Mai wieder freigegeben werden. Doch laut Bahn hatte der lange Frost im Winter zu Verzögerungen bei der Sanierung geführt.
1: Soweit das Neueste aus der Radio SKW Nachrichtenredaktion. 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
2: Mit Susanne Trotzki. In Frankfurt-Oder ist am Vormittag eine Panzerabwehrmine kontrolliert gesprengt worden. Wie die Stadtverwaltung mitgeteilt hat, gab es bei dem Einsatz in der Lindenstraße keine Zwischenfälle. Der Sperrkreis im Ortsteil Lossow wurde aufgehoben. Auch in einem Waldgebiet bei Borgsdorf im Kreis Oberhave sollen zudem zwei 250 Kilogramm Blindgänger aus dem Zweiten Weltkrieg unschädlich gemacht werden. Davon sind auch Teile von Oranienburg und Hohenneuendorf betroffen. Der Bahnverkehr ist ebenfalls beeinträchtigt. Die Städte Cottbus und Brandenburg an der Havel haben die marodesten Landesstraßen in Brandenburg. Nach Angaben der Landesregierung sind in Cottbus rund 97% dieser Straßen in sehr schlechtem Zustand. In Brandenburg an der Havel sind es rund 84%, in Potsdam 35%. Unter den Landkreisen weist die Prignitz mit etwa 59% den höchsten Anteil stark beschädigter Straßen auf. Landesweit werden knapp 47% der Landesstraßen als schlecht eingestuft. Verkehrsminister Krumbach hat angekündigt, besonders belastete Abschnitte schrittweise zu sanieren. Die Ukraine hat St. Petersburg mit Drohnen angegriffen. Wie der Gouverneur der zweitgrößten russischen Stadt sagte, wurden mehrere Menschen verletzt und Gebäude beschädigt. Von ukrainischer Seite hieß es, man habe ein Ölterminal und Militäreinrichtungen beschossen. Der Angriff erfolgte vor Beginn eines internationalen Wirtschaftstreffens, zu dem der russische Präsident Putin viele ausländische Gäste nach St. Petersburg eingeladen hat. Ein weiterer ukrainischer Angriff wird aus der russisch besetzten Region Donetsk gemeldet. Dabei wurde laut Behörden ein Reisebus getroffen. 7 Menschen sollen dabei getötet worden sein. Die Bundesregierung will erreichen, dass in Zukunft wertvolle Rohstoffe besser wiederverwertet werden können. Sie hat dazu ein Aktionsprogramm beschlossen, mit dem sie Recyclingverfahren fördert. Dafür sind rund 260 Millionen Euro vorgesehen. Mit dem Geld könnten Start-ups unterstützt werden, die neue Techniken entwickeln, um seltene Rohstoffe zurückzugewinnen. Bislang ist Deutschland bei bestimmten Materialien fast vollständig auf Importe angewiesen, etwa bei Lithium für Batterien. Auch im Bausektor will die Regierung mehr Recycling erreichen, indem zum Beispiel alte Gebäudeteile in Neubauten wiederverwendet werden. Der Bahnverkehr auf der Strecke zwischen Berlin und Hamburg kann bald wieder anlaufen. Wie die Deutsche Bahn mitgeteilt hat, werden wie angekündigt ab dem 14. Juni wieder alle Nahverkehrsverbindungen nach dem regulären Fahrplan fahren. Im Fernverkehr kommt es demnach aber noch bis Ende Juni zu kleineren Verspätungen. Grund ist, dass wegen letzter Arbeiten an der neuen Signal- und Stellwerkstechnik die Geschwindigkeit beschränkt bleibt. Eigentlich sollte die Strecke schon am 1. Mai wieder freigegeben werden. Doch laut Bahn hatte der lange Frost im Winter zu Verzögerungen bei der Sanierung geführt.
1: Soweit das Neueste aus der Radio SKW Nachrichtenredaktion. 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
2: Mit Susanne Trotzki. In Frankfurt-Oder ist am Vormittag eine Panzerabwehrmine kontrolliert gesprengt worden. Wie die Stadtverwaltung mitgeteilt hat, gab es bei dem Einsatz in der Lindenstraße keine Zwischenfälle. Der Sperrkreis im Ortsteil Lossow wurde aufgehoben. Auch in einem Waldgebiet bei Borgsdorf im Kreis Oberhave sollen zudem zwei 250 Kilogramm Blindgänger aus dem Zweiten Weltkrieg unschädlich gemacht werden. Davon sind auch Teile von Oranienburg und Hohenneuendorf betroffen. Der Bahnverkehr ist ebenfalls beeinträchtigt. Die Städte Cottbus und Brandenburg an der Havel haben die marodesten Landesstraßen in Brandenburg. Nach Angaben der Landesregierung sind in Cottbus rund 97% dieser Straßen in sehr schlechtem Zustand. In Brandenburg an der Havel sind es rund 84%, in Potsdam 35%. Unter den Landkreisen weist die Prignitz mit etwa 59% den höchsten Anteil stark beschädigter Straßen auf. Landesweit werden knapp 47% der Landesstraßen als schlecht eingestuft. Verkehrsminister Krumbach hat angekündigt, besonders belastete Abschnitte schrittweise zu sanieren. Die Ukraine hat St. Petersburg mit Drohnen angegriffen. Wie der Gouverneur der zweitgrößten russischen Stadt sagte, wurden mehrere Menschen verletzt und Gebäude beschädigt. Von ukrainischer Seite hieß es, man habe ein Ölterminal und Militäreinrichtungen beschossen. Der Angriff erfolgte vor Beginn eines internationalen Wirtschaftstreffens, zu dem der russische Präsident Putin viele ausländische Gäste nach St. Petersburg eingeladen hat. Ein weiterer ukrainischer Angriff wird aus der russisch besetzten Region Donetsk gemeldet. Dabei wurde laut Behörden ein Reisebus getroffen. 7 Menschen sollen dabei getötet worden sein. Die Bundesregierung will erreichen, dass in Zukunft wertvolle Rohstoffe besser wiederverwertet werden können. Sie hat dazu ein Aktionsprogramm beschlossen, mit dem sie Recyclingverfahren fördert. Dafür sind rund 260 Millionen Euro vorgesehen. Mit dem Geld könnten Start-ups unterstützt werden, die neue Techniken entwickeln, um seltene Rohstoffe zurückzugewinnen. Bislang ist Deutschland bei bestimmten Materialien fast vollständig auf Importe angewiesen, etwa bei Lithium für Batterien. Auch im Bausektor will die Regierung mehr Recycling erreichen, indem zum Beispiel alte Gebäudeteile in Neubauten wiederverwendet werden. Der Bahnverkehr auf der Strecke zwischen Berlin und Hamburg kann bald wieder anlaufen. Wie die Deutsche Bahn mitgeteilt hat, werden wie angekündigt ab dem 14. Juni wieder alle Nahverkehrsverbindungen nach dem regulären Fahrplan fahren. Im Fernverkehr kommt es demnach aber noch bis Ende Juni zu kleineren Verspätungen. Grund ist, dass wegen letzter Arbeiten an der neuen Signal- und Stellwerkstechnik die Geschwindigkeit beschränkt bleibt. Eigentlich sollte die Strecke schon am 1. Mai wieder freigegeben werden. Doch laut Bahn hatte der lange Frost im Winter zu Verzögerungen bei der Sanierung geführt.
1: Soweit das Neueste aus der Radio SKW Nachrichtenredaktion. 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
2: Mit Susanne Trotzki. In Frankfurt-Oder ist am Vormittag eine Panzerabwehrmine kontrolliert gesprengt worden. Wie die Stadtverwaltung mitgeteilt hat, gab es bei dem Einsatz in der Lindenstraße keine Zwischenfälle. Der Sperrkreis im Ortsteil Lossow wurde aufgehoben. Auch in einem Waldgebiet bei Borgsdorf im Kreis Oberhave sollen zudem zwei 250 Kilogramm Blindgänger aus dem Zweiten Weltkrieg unschädlich gemacht werden. Davon sind auch Teile von Oranienburg und Hohenneuendorf betroffen. Der Bahnverkehr ist ebenfalls beeinträchtigt. Die Städte Cottbus und Brandenburg an der Havel haben die marodesten Landesstraßen in Brandenburg. Nach Angaben der Landesregierung sind in Cottbus rund 97% dieser Straßen in sehr schlechtem Zustand. In Brandenburg an der Havel sind es rund 84%, in Potsdam 35%. Unter den Landkreisen weist die Prignitz mit etwa 59% den höchsten Anteil stark beschädigter Straßen auf. Landesweit werden knapp 47% der Landesstraßen als schlecht eingestuft. Verkehrsminister Krumbach hat angekündigt, besonders belastete Abschnitte schrittweise zu sanieren. Die Ukraine hat St. Petersburg mit Drohnen angegriffen. Wie der Gouverneur der zweitgrößten russischen Stadt sagte, wurden mehrere Menschen verletzt und Gebäude beschädigt. Von ukrainischer Seite hieß es, man habe ein Ölterminal und Militäreinrichtungen beschossen. Der Angriff erfolgte vor Beginn eines internationalen Wirtschaftstreffens, zu dem der russische Präsident Putin viele ausländische Gäste nach St. Petersburg eingeladen hat. Ein weiterer ukrainischer Angriff wird aus der russisch besetzten Region Donetsk gemeldet. Dabei wurde laut Behörden ein Reisebus getroffen. 7 Menschen sollen dabei getötet worden sein. Die Bundesregierung will erreichen, dass in Zukunft wertvolle Rohstoffe besser wiederverwertet werden können. Sie hat dazu ein Aktionsprogramm beschlossen, mit dem sie Recyclingverfahren fördert. Dafür sind rund 260 Millionen Euro vorgesehen. Mit dem Geld könnten Start-ups unterstützt werden, die neue Techniken entwickeln, um seltene Rohstoffe zurückzugewinnen. Bislang ist Deutschland bei bestimmten Materialien fast vollständig auf Importe angewiesen, etwa bei Lithium für Batterien. Auch im Bausektor will die Regierung mehr Recycling erreichen, indem zum Beispiel alte Gebäudeteile in Neubauten wiederverwendet werden. Der Bahnverkehr auf der Strecke zwischen Berlin und Hamburg kann bald wieder anlaufen. Wie die Deutsche Bahn mitgeteilt hat, werden wie angekündigt ab dem 14. Juni wieder alle Nahverkehrsverbindungen nach dem regulären Fahrplan fahren. Im Fernverkehr kommt es demnach aber noch bis Ende Juni zu kleineren Verspätungen. Grund ist, dass wegen letzter Arbeiten an der neuen Signal- und Stellwerkstechnik die Geschwindigkeit beschränkt bleibt. Eigentlich sollte die Strecke schon am 1. Mai wieder freigegeben werden. Doch laut Bahn hatte der lange Frost im Winter zu Verzögerungen bei der Sanierung geführt.
1: Soweit das Neueste aus der Radio SKW Nachrichtenredaktion. 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